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1: Ich bin Tanja Wagner. Nach dem Anschlag am Rande des Christopher Street Days in Berlin ist die Debatte um mögliche politische Konsequenzen in vollem Gang. Die CSU hat die Einführung elektronischer Fußfesseln für Gefährder ins Gespräch gebracht.
2: Mehr als 400 islamistische Gefährder hat das Bundeskriminalamt bundesweit ausgemacht. Die CSU würde diesen Personenkreis am liebsten per elektronischer Fußfessel überwachen. Die Chancen auf Zustimmung vom Koalitionspartner SPD stehen gut. CSU-Landesgruppenchef Hoffmann hält Fußfesseln jedenfalls für praktischer als Präventivhaft, denn diese, so sagt er, sei nur schwer umsetzbar. Sein Parteichef Söder will prüfen lassen, ob bei Gefährdern nicht grundsätzlich früher das Erwachsenenstrafrecht angewendet werden kann. Und er will ihnen den Führerschein entziehen. Thomas Bleskin, Nachrichtenredaktion.
1: Angesichts einer neuen Hitzewelle in Frankreich versucht die Feuerwehr mit allen Mitteln, die an der Atlantikküste wütenden Waldbrände in den Griff zu bekommen. Teilweise loderten die Brände wieder auf und weitere Campingplätze und Feriensiedlungen wurden evakuiert. Andernorts konnten Bewohner zurück in ihre Häuser. Viele andere europäische Länder, darunter auch Deutschland, schicken Unterstützung. In Spanien feiern die Einsatzkräfte mittlerweile erhebliche Erfolge. Es gebe Licht am Ende des Tunnels, sagte Ministerpräsident Pedro Sanchez. Der Fußball-Weltverband FIFA plant einen milliardenschweren Umbau. Investoren sollen bei den kommerziellen WM-Rechten einsteigen und der FIFA mehr als 4 Milliarden Dollar bringen. Organisiert werden die Turniere künftig über ein neues Unternehmen, an dem die FIFA die Mehrheit hält.
3: Der europäische Fußballverband UEFA läuft jetzt schon gegen die Pläne Sturm. Er wirft der FIFA vor, den Fußball zur Handelsware zu machen und fragt, wer am Ende überhaupt von dem Milliardendeal profitiert. Die FIFA hält selbstverständlich dagegen. Sie verspricht, das zusätzliche Geld in den nächsten 4 Jahren weltweit in den Fußball zu investieren und vor allem kleinere Verbände zu stärken. Zoe Tassovali, Redaktion.
1: Beruf und Familie lassen sich nach einer Umfrage in Deutschland noch immer schwer miteinander vereinbaren. Besonders Frauen sind mit den gegebenen Bedingungen unzufrieden, hat eine Umfrage im Auftrag des Sozialverbands Deutschland ergeben. In Summe sehen 43% der Befragten in der aktuellen Situation ein Problem. Als Manko werden zum Beispiel fehlende Kita-Plätze und Betreuungsangebote für Schulkinder gesehen.
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1: Ich bin Tanja Wagner. Nach dem Anschlag am Rande des Christopher Street Days in Berlin ist die Debatte um mögliche politische Konsequenzen in vollem Gang. Die CSU hat die Einführung elektronischer Fußfesseln für Gefährder ins Gespräch gebracht.
2: Mehr als 400 islamistische Gefährder hat das Bundeskriminalamt bundesweit ausgemacht. Die CSU würde diesen Personenkreis am liebsten per elektronischer Fußfessel überwachen. Die Chancen auf Zustimmung vom Koalitionspartner SPD stehen gut. CSU-Landesgruppenchef Hoffmann hält Fußfesseln jedenfalls für praktischer als Präventivhaft, denn diese, so sagt er, sei nur schwer umsetzbar. Sein Parteichef Söder will prüfen lassen, ob bei Gefährdern nicht grundsätzlich früher das Erwachsenenstrafrecht angewendet werden kann. Und er will ihnen den Führerschein entziehen. Thomas Bleskin, Nachrichtenredaktion.
1: Angesichts einer neuen Hitzewelle in Frankreich versucht die Feuerwehr mit allen Mitteln, die an der Atlantikküste wütenden Waldbrände in den Griff zu bekommen. Teilweise loderten die Brände wieder auf und weitere Campingplätze und Feriensiedlungen wurden evakuiert. Andernorts konnten Bewohner zurück in ihre Häuser. Viele andere europäische Länder, darunter auch Deutschland, schicken Unterstützung. In Spanien feiern die Einsatzkräfte mittlerweile erhebliche Erfolge. Es gebe Licht am Ende des Tunnels, sagte Ministerpräsident Pedro Sanchez. Der Fußball-Weltverband FIFA plant einen milliardenschweren Umbau. Investoren sollen bei den kommerziellen WM-Rechten einsteigen und der FIFA mehr als 4 Milliarden Dollar bringen. Organisiert werden die Turniere künftig über ein neues Unternehmen, an dem die FIFA die Mehrheit hält.
3: Der europäische Fußballverband UEFA läuft jetzt schon gegen die Pläne Sturm. Er wirft der FIFA vor, den Fußball zur Handelsware zu machen und fragt, wer am Ende überhaupt von dem Milliardendeal profitiert. Die FIFA hält selbstverständlich dagegen. Sie verspricht, das zusätzliche Geld in den nächsten 4 Jahren weltweit in den Fußball zu investieren und vor allem kleinere Verbände zu stärken. Zoe Tassovali, Redaktion.
1: Beruf und Familie lassen sich nach einer Umfrage in Deutschland noch immer schwer miteinander vereinbaren. Besonders Frauen sind mit den gegebenen Bedingungen unzufrieden, hat eine Umfrage im Auftrag des Sozialverbands Deutschland ergeben. In Summe sehen 43% der Befragten in der aktuellen Situation ein Problem. Als Manko werden zum Beispiel fehlende Kita-Plätze und Betreuungsangebote für Schulkinder gesehen.
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1: Ich bin Tanja Wagner. Nach dem Anschlag am Rande des Christopher Street Days in Berlin ist die Debatte um mögliche politische Konsequenzen in vollem Gang. Die CSU hat die Einführung elektronischer Fußfesseln für Gefährder ins Gespräch gebracht.
2: Mehr als 400 islamistische Gefährder hat das Bundeskriminalamt bundesweit ausgemacht. Die CSU würde diesen Personenkreis am liebsten per elektronischer Fußfessel überwachen. Die Chancen auf Zustimmung vom Koalitionspartner SPD stehen gut. CSU-Landesgruppenchef Hoffmann hält Fußfesseln jedenfalls für praktischer als Präventivhaft, denn diese, so sagt er, sei nur schwer umsetzbar. Sein Parteichef Söder will prüfen lassen, ob bei Gefährdern nicht grundsätzlich früher das Erwachsenenstrafrecht angewendet werden kann. Und er will ihnen den Führerschein entziehen. Thomas Bleskin, Nachrichtenredaktion.
1: Angesichts einer neuen Hitzewelle in Frankreich versucht die Feuerwehr mit allen Mitteln, die an der Atlantikküste wütenden Waldbrände in den Griff zu bekommen. Teilweise loderten die Brände wieder auf und weitere Campingplätze und Feriensiedlungen wurden evakuiert. Andernorts konnten Bewohner zurück in ihre Häuser. Viele andere europäische Länder, darunter auch Deutschland, schicken Unterstützung. In Spanien feiern die Einsatzkräfte mittlerweile erhebliche Erfolge. Es gebe Licht am Ende des Tunnels, sagte Ministerpräsident Pedro Sanchez. Der Fußball-Weltverband FIFA plant einen milliardenschweren Umbau. Investoren sollen bei den kommerziellen WM-Rechten einsteigen und der FIFA mehr als 4 Milliarden Dollar bringen. Organisiert werden die Turniere künftig über ein neues Unternehmen, an dem die FIFA die Mehrheit hält.
3: Der europäische Fußballverband UEFA läuft jetzt schon gegen die Pläne Sturm. Er wirft der FIFA vor, den Fußball zur Handelsware zu machen und fragt, wer am Ende überhaupt von dem Milliardendeal profitiert. Die FIFA hält selbstverständlich dagegen. Sie verspricht, das zusätzliche Geld in den nächsten 4 Jahren weltweit in den Fußball zu investieren und vor allem kleinere Verbände zu stärken. Zoe Tassovali, Redaktion.
1: Beruf und Familie lassen sich nach einer Umfrage in Deutschland noch immer schwer miteinander vereinbaren. Besonders Frauen sind mit den gegebenen Bedingungen unzufrieden, hat eine Umfrage im Auftrag des Sozialverbands Deutschland ergeben. In Summe sehen 43% der Befragten in der aktuellen Situation ein Problem. Als Manko werden zum Beispiel fehlende Kita-Plätze und Betreuungsangebote für Schulkinder gesehen.
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1: Ich bin Tanja Wagner. Nach dem Anschlag am Rande des Christopher Street Days in Berlin ist die Debatte um mögliche politische Konsequenzen im vollen Gang. Die CSU hat die Einführung elektronischer Fußfesseln für Gefährder ins Gespräch gebracht.
2: Mehr als 400 islamistische Gefährder hat das Bundeskriminalamt bundesweit ausgemacht. Die CSU würde diesen Personenkreis am liebsten per elektronischer Fußfessel überwachen. Die Chancen auf Zustimmung vom Koalitionspartner SPD stehen gut. CSU-Landesgruppenchef Hoffmann hält Fußfesseln jedenfalls für praktischer als Präventivhaft, denn diese, so sagt er, sei nur schwer umsetzbar. Sein Parteichef Söder will prüfen lassen, ob bei Gefährdern nicht grundsätzlich früher das Erwachsenenstrafrecht angewendet werden kann. Und er will ihnen den Führerschein entziehen. Thomas Bleskin, Nachrichtenredaktion.
1: Angesichts einer neuen Hitzewelle in Frankreich versucht die Feuerwehr mit allen Mitteln, die an der Atlantikküste wütenden Waldbrände in den Griff zu bekommen. Teilweise loderten die Brände wieder auf und weitere Campingplätze und Feriensiedlungen wurden evakuiert. Andernorts konnten Bewohner zurück in ihre Häuser. Viele andere europäische Länder, darunter auch Deutschland, schicken Unterstützung. In Spanien feiern die Einsatzkräfte mittlerweile erhebliche Erfolge. Es gebe Licht am Ende des Tunnels, sagte Ministerpräsident Pedro Sanchez. Der Fußball-Weltverband FIFA plant einen milliardenschweren Umbau. Investoren sollen bei den kommerziellen WM-Rechten einsteigen und der FIFA mehr als 4 Milliarden Dollar bringen. Organisiert werden die Turniere künftig über ein neues Unternehmen, an dem die FIFA die Mehrheit hält.
3: Der europäische Fußballverband UEFA läuft jetzt schon gegen die Pläne Sturm. Er wirft der FIFA vor, den Fußball zur Handelsware zu machen und fragt, wer am Ende überhaupt von dem Milliardendeal profitiert. Die FIFA hält selbstverständlich dagegen. Sie verspricht, das zusätzliche Geld in den nächsten 4 Jahren weltweit in den Fußball zu investieren und vor allem kleinere Verbände zu stärken. Zoe Tassovali, Redaktion.
1: Beruf und Familie lassen sich nach einer Umfrage in Deutschland noch immer schwer miteinander vereinbaren. Besonders Frauen sind mit den gegebenen Bedingungen unzufrieden, hat eine Umfrage im Auftrag des Sozialverbands Deutschland ergeben. In Summe sehen 43% der Befragten in der aktuellen Situation ein Problem. Als Manko werden zum Beispiel fehlende Kita-Plätze und Betreuungsangebote für Schulkinder gesehen.
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1: Ich bin Tanja Wagner. Nach dem Anschlag am Rande des Christopher Street Days in Berlin ist die Debatte um mögliche politische Konsequenzen in vollem Gang. Die CSU hat die Einführung elektronischer Fußfesseln für Gefährder ins Gespräch gebracht.
2: Mehr als 400 islamistische Gefährder hat das Bundeskriminalamt bundesweit ausgemacht. Die CSU würde diesen Personenkreis am liebsten per elektronischer Fußfessel überwachen. Die Chancen auf Zustimmung vom Koalitionspartner SPD stehen gut. CSU-Landesgruppenchef Hoffmann hält Fußfesseln jedenfalls für praktischer als Präventivhaft, denn diese, so sagt er, sei nur schwer umsetzbar. Sein Parteichef Söder will prüfen lassen, ob bei Gefährdern nicht grundsätzlich früher das Erwachsenenstrafrecht angewendet werden kann. Und er will ihnen den Führerschein entziehen. Thomas Bleskin, Nachrichtenredaktion.
1: Angesichts einer neuen Hitzewelle in Frankreich versucht die Feuerwehr mit allen Mitteln, die an der Atlantikküste wütenden Waldbrände in den Griff zu bekommen. Teilweise loderten die Brände wieder auf und weitere Campingplätze und Feriensiedlungen wurden evakuiert. Andernorts konnten Bewohner zurück in ihre Häuser. Viele andere europäische Länder, darunter auch Deutschland, schicken Unterstützung. In Spanien feiern die Einsatzkräfte mittlerweile erhebliche Erfolge. Es gebe Licht am Ende des Tunnels, sagte Ministerpräsident Pedro Sanchez. Der Fußball-Weltverband FIFA plant einen milliardenschweren Umbau. Investoren sollen bei den kommerziellen WM-Rechten einsteigen und der FIFA mehr als 4 Milliarden Dollar bringen. Organisiert werden die Turniere künftig über ein neues Unternehmen, an dem die FIFA die Mehrheit hält.
3: Der europäische Fußballverband UEFA läuft jetzt schon gegen die Pläne Sturm. Er wirft der FIFA vor, den Fußball zur Handelsware zu machen und fragt, wer am Ende überhaupt von dem Milliardendeal profitiert. Die FIFA hält selbstverständlich dagegen. Sie verspricht, das zusätzliche Geld in den nächsten 4 Jahren weltweit in den Fußball zu investieren und vor allem kleinere Verbände zu stärken. Zoe Tassovali, Redaktion.
1: Beruf und Familie lassen sich nach einer Umfrage in Deutschland noch immer schwer miteinander vereinbaren. Besonders Frauen sind mit den gegebenen Bedingungen unzufrieden, hat eine Umfrage im Auftrag des Sozialverbands Deutschland ergeben. In Summe sehen 43% der Befragten in der aktuellen Situation ein Problem. Als Manko werden zum Beispiel fehlende Kita-Plätze und Betreuungsangebote für Schulkinder gesehen.
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4: Heute gibt es viel Sonnenschein, nur wenig harmlose Wolken. Es bleibt trocken und wird mit 28 bis 33 Grad örtlich auch ein bisschen drüber wieder sehr warm bis heiß. Dazu ist vor allem im Süden eher noch ein bisschen zunehmend schwül, der Wind weht nur schwach. In der Nacht ist der Himmel meist klar, später ziehen von Westen her Wolken auf. Es bleibt überwiegend trocken, zum Morgen sind vereinzelte Nebelfelder möglich. Die Temperaturen gehen zwischen 21 und 16 Grad zurück, es bleibt also milde in der Nacht. Morgen am schauen wir auf den Power-Radio-Wetter drin. Meine Güte. Morgen am Dienstag startet der Tag noch freundlich, bevor sich im Tagesverlauf größere Wolken bilden. In der schwülheißen Luft können sich einzeln teils kräftige Schauer und Gewitter entwickeln, lokal mit Starkregen, Hagel und stürmischen Böen. Dabei kann es sich vorübergehend abkühlen. Abseits des Gewitters wird es aber trotzdem mit bis zu 36 Grad erneut hochsommerlich heiß.
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4: So, mal schauen, ob das Verkehr besser klappt. A10 nördlicher Berliner Ring in Richtung Dreiecke Barnim zwischen den Dreiecken Pankow und Barnim ist aufgrund von Straßenschäden die rechte Spur gesperrt. Die B101 im Landkreis Teltow-Fleming ist zwischen Thyro und Trebin Nord aktuell wegen Brückenschäden gesperrt in beiden Richtungen. Umleitungen sind ausgeschildert. Auf der A100 Stadtring in Richtung Wedding zwischen Weckstraße und Schmargendorf staut es sich aktuell auf 10 bis 15 Minuten mehr. Und in Charlottenburg auf dem Kurfürstendamm in Höhe der Fasanenstraße sind die Ampeln aus. Fahren Sie bitte vorsichtig und kommen Sie gut und sicher in diesem Montagmorgen.
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4: Einen wunderschönen guten Morgen, 7:05 Uhr, mein Name ist Sally Sier und Power Radio an diesem Montagmorgen. Kaum bin ich aus dem Urlaub zurück, muss ich schon wieder mit schlechten Nachrichten um die Ecke kommen. Für alle Jugendlichen unter 13, die jetzt gerade mithören, Wahrscheinlich nicht, die liegen meistens noch im Bett oder sind am Handy auf Social Media. Das könnte bald Schluss sein. Unsere EU-Kommissionspräsidentin Ursula von der Leyen lässt wieder von Experten sich beraten, ob Social Media für unter 13-jährige Kinder vielleicht beschränkt und ganz verboten werden sollte oder nur unter Aufsicht von Eltern erlaubt werden soll. Was es damit auf sich hat, mein Kollege Dieter Evelinge weiß da mehr. Dies hören Sie gleich nach Million Dollar Baby von Ava Max. Aber erstmal Bon Jovi. Es ist mein Leben, it's my life, sollten Jugendlichen auch sagen.

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1: Trotz einzelner Funde ist für Pilzsammler derzeit Geduld gefragt. Die meisten Pilze kommen erst im Herbst und den meisten Sommerpilzen ist es jetzt zu heiß. Zu heiß und zu trocken. Die Sommerpilzsaison verläuft nach Angaben des Brandenburgischen Landesverbands der Pilzsachverständigen BLP e.V. nicht so gut. Normalerweise könnte man jetzt etwa Pfefferlinge finden, sagte Wolfgang Bivour, Vorsitzender des Landesverbandes. Aber die Saison ist schlecht, das sei vor allem witterungsbedingt. Pilze mögen es feucht und nicht zu heiß. Selbst wenn es regne, sei die Feuchtigkeit bei 30 Grad auch wieder schnell raus, sagt Bivour. 35 oder 40 Grad, das tut keinem Pilz gut. Pfefferlinge gehe es in der Regel von Ende Mai bis in den November hinein. Sie sind relativ tolerant, was die Temperaturen angeht und können lange auf Feuchtigkeit warten. Aber was zu wenig ist, ist zu wenig, sagte der Pilz-Sachverständiger Bivour. Jetzt sei tote Hose. Pilzmycel, das von Pilzen gebildete Netzwerk im Boden, könne kleinste Feuchtigkeitsmengen aufnehmen, besonders wenn der Boden etwa von Laub bedeckt ist und etwas feucht bleibt. Dort werden auch die Fruchtkörperanlagen gebildet und kommen bei entsprechender Witterung nach oben. Nach einer längeren Trockenperiode dauert es nach kräftigem Regen meist etwa 2 bis 3 Wochen, bis sich Pilze zeigen. Anfang Juni habe es noch gut ausgesehen, sagt Bivour. Der Schwefelporling habe etwa Anfang Juni einen sehr guten Schub gehabt und auch die Pfifferlinge hatten einen guten Start. Aber dann sei die Trockenheit zurückgekommen. Im Juli war eigentlich gar nichts los. Auch der Rotfußröhrling und Hexenröhrling gäbe es normalerweise zu dieser Zeit, aber auch für sie sei es zu heiß. In Berlin und Brandenburg war der Juli vorläufigen Angaben des Deutschen Wetterdienstes zufolge ungewöhnlich warm. Während in Berlin überdurchschnittlich viel Regen fiel, fiel in Brandenburg was weniger als im Durchschnitt. Im Norden Brandenburgs, etwa in der Uckermark, höre er von kleineren Pilzfunden, sagt der Sachverständige. Auch in der Lausitz. Aber es lohnt sich nicht, in ganz Brandenburg auf Pilzpirsch zu gehen. Ähnliches gelte für Berlin. Funde seien regional stark begrenzt. Wer Pilze suchen wolle, dem empfiehlt Bivour, die Niederschlagsmengen nachzuschauen. Die meisten Pilze kommen im Herbst. Die Hauptsaison sei von September bis Oktober. Auch Holzbewohner wie Austern, Seitlinge, die nicht so sehr von Niederschlägen abhängig sind, weil sie ihre Feuchtigkeit aus dem Holz ziehen, gäbe es eher im Herbst oder Winter. Im Hochsommer wachse dagegen auch der mit dem Austernseitling verwandte Lungenseitling. Aber da müsste man sich beeilen, sagt Bivour.
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0: Von EU-Kommissionspräsidentin Ursula von der Leyen beauftragte Experten empfehlen, den Zugang zu Social Media für Kinder unter 13 Jahren in allen Mitgliedsländern zu beschränken. Die Nutzung sozialer Medien und anderer digitaler Dienste sollte nur unter Aufsicht der Eltern oder in einem pädagogischen Kontext sowie zeitlich begrenzt erfolgen. Mein Kollege Dieter Ebelinge berichtet für uns aus Brüssel. Hallo Dieter.
1: Guten Tag.
0: Dieter, was empfehlen die Experten?
1: Also die Experten sagen, keine Social Media für Kinder unter 2 Jahren. In der Altersgruppe bis 13 sagen sie ja, aber nur in Begleitung von Eltern oder Lehrern und auch zeitlich begrenzt. Und dann bei Jugendlichen bis zu 18 immer mehr Zugang zu Plattformen, die vorher aber nachweisen müssen, dass sie für Jugendliche geeignet sind. Also Alterskontrollen werden kommen. Das sollen die Plattformen hinbekommen, die Einhaltung der schon bestehenden eigenen Altersgrenzen tatsächlich überwachen sollen.
0: Frage 2. Aber was bedeuten diese Empfehlungen jetzt fürs weitere Vorgehen, gerade auch in Deutschland?
1: Entscheidend wird sein, was die Kommission nach der Sommerpause vorschlägt. Aber Präsidentin von der Leyen, die sagte schon, dass sie diese Expertenmeinung sehr gut findet. Die nationalen Regierungen, auch die deutsche, werden sich in ihrer Gesetzgebung vermutlich an den einheitlichen EU-Regeln orientieren. Das macht ja auch Sinn, denn nur die EU kann gegenüber den Plattformen die Einhaltung von Vorschriften verlangen. Ob und wie das technisch funktionieren soll, ist noch völlig unklar.
0: Vielen Dank für die Zusammenfassung, Dieter Ebeling.
1: Gerne. Wiederhören aus Brüssel.
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1: Heute gibt es viel Sonnenschein und nur wenige harmlose Wolken. Es bleibt trocken und wird mit 28 bis 33 Grad, örtlich auch darüber, wieder sehr warm bis heiß. In der Nacht ist der Himmel meist klar, später ziehen mehr Wolken auf. Es bleibt überwiegend trocken, zum Morgen sind vereinzelte Nebelfelder möglich. Die Temperaturen gehen nur auf 21 bis 16 Grad zurück. Die Nacht wird milde also. Schau auf die Power-Radio-Wettertrend. Morgen startet der Tag noch freundlich, bevor sich im Tagesverlauf größere Wolken bilden. In der schwülheißen Luft können sich einzelne, teils kräftige Schauer und Gewitter entwickeln. Lokal mit Starkregen, Hagel und stürmischen Böen. Dabei kann es vorübergehend sich etwas abkühlen. Abseits der Gewitter wird es aber mit bis zu 36 Grad wieder erneut hochsommerlich heiß.
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1: Bitte Vorsicht auf den Straßen Berlin und Brandenburgs. Besonders vorsichtig aktuell auf der A11 Berlin bis Stettin. Um genau zu sein, zwischen Schmölln und Penkun kommt Ihnen gerade ein Falschfahrer entgegen. Fahren Sie bitte äußerst recht. Überholen Sie nicht. Vorsicht hier in beiden Richtungen. Die B96 im Landkreis Oberspreewald-Lausitz ist zwischen den Abzweigen nach Dörrwalde und der B169 nach einem Unfall komplett gesperrt. A100 Stadtring in Richtung Treptow zwischen Detmolder Straße und der Sachsendamm staut es sich aktuell auf 10 Minuten mehr. Und in Hohenschönhausen ist die Manetstraße aufgrund eines defekten Gasrohrs zwischen Konrad-Wolf-Straße und der Lindenweg aktuell komplett gesperrt. Fahren Sie bitte vorsichtig und kommen Sie gut und sicher in den Montagmorgen.
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1: Ein Ackerbrand in Neuruppin kam gefährlich nah an Wohnhäuser. Künftig müssen Schutzkonzepte zwischen Wald und nahen Wohngebieten aus Expertensicht stärker in den Fokus rücken. Der Waldbrandschutz in Brandenburg sollte nach der Einschätzung eines Experten an den Übergängen zwischen Wohnbebauung und Wald vorangetrieben werden. Darauf muss das Augenmerk gerichtet werden in den kommenden Jahren, sagte der stellvertretende Waldbrandschutzbeauftragte Philipp Haser. Fachleute sprechen von Wildland-Urban-Interface, also die Schnittstelle zwischen bebautem Gebiet und der Natur. Es geht darum, das Risiko eines Überspringens von Bränden auf Wohnsiedlungen zu reduzieren. In der vergangenen Woche kam ein Feldbrand in einem Stadtteil von Neuruppin dicht an ein Wohngebiet heran. Es bestand zunächst die Gefahr der Evakuierung. Wegen der verheerenden Waldbrände in Südeuropa mussten zahlreiche Ortschaften evakuiert werden. Hunderte tausende Menschen waren betroffen, vor allem an der Atlantikküste bei Bordeaux. In den letzten Jahren sind immer wieder Seilungsbereiche am Wald herangebaut worden, sagte der Waldbrandschutzexperte Hase. Er nennt unter anderem Gebiete in Potsdam und Beelitz. Konzepte mit Waldbrandschutzwegen und Löschwasserentnahmestellen seien wichtig, um Siedlungsbereiche zu schützen. Auch der Waldumbau müsse forciert werden. Die Stadt Beelitz etwa hatte 2022 eine Risikoanalyse erarbeiten lassen und ein Schutzkonzept erstellt.
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1: Ich bin Tanja Wagner. Nach dem Anschlag am Rande des Christopher Street Days in Berlin ist die Debatte um mögliche politische Konsequenzen in vollem Gang. Die CSU hat die Einführung elektronischer Fußfesseln für Gefährder ins Gespräch gebracht.
2: Mehr als 400 islamistische Gefährder hat das Bundeskriminalamt bundesweit ausgemacht. Die CSU würde diesen Personenkreis am liebsten per elektronischer Fußfessel überwachen. Die Chancen auf Zustimmung vom Koalitionspartner SPD stehen gut. CSU-Landesgruppenchef Hoffmann hält Fußfesseln jedenfalls für praktischer als Präventivhaft, denn diese, so sagt er, sei nur schwer umsetzbar. Sein Parteichef Söder will prüfen lassen, ob bei Gefährdern nicht grundsätzlich früher das Erwachsenenstrafrecht angewendet werden kann. Und er will ihnen den Führerschein entziehen. Thomas Bleskin, Nachrichtenredaktion.
1: Angesichts einer neuen Hitzewelle in Frankreich versucht die Feuerwehr mit allen Mitteln, die an der Atlantikküste wütenden Waldbrände in den Griff zu bekommen. Teilweise loderten die Brände wieder auf und weitere Campingplätze und Feriensiedlungen wurden evakuiert. Andernorts konnten Bewohner zurück in ihre Häuser. Viele andere europäische Länder, darunter auch Deutschland, schicken Unterstützung. In Spanien feiern die Einsatzkräfte mittlerweile erhebliche Erfolge. Es gebe Licht am Ende des Tunnels, sagte Ministerpräsident Pedro Sanchez. Der Fußball-Weltverband FIFA plant einen milliardenschweren Umbau. Investoren sollen bei den kommerziellen WM-Rechten einsteigen und der FIFA mehr als 4 Milliarden Dollar bringen. Organisiert werden die Turniere künftig über ein neues Unternehmen, an dem die FIFA die Mehrheit hält.
3: Der europäische Fußballverband UEFA läuft jetzt schon gegen die Pläne Sturm. Er wirft der FIFA vor, den Fußball zur Handelsware zu machen und fragt, wer am Ende überhaupt von dem Milliardendeal profitiert. Die FIFA hält selbstverständlich dagegen. Sie verspricht, das zusätzliche Geld in den nächsten 4 Jahren weltweit in den Fußball zu investieren und vor allem kleinere Verbände zu stärken. Zoe Tassovali, Redaktion.
1: Beruf und Familie lassen sich nach einer Umfrage in Deutschland noch immer schwer miteinander vereinbaren. Besonders Frauen sind mit den gegebenen Bedingungen unzufrieden, hat eine Umfrage im Auftrag des Sozialverbands Deutschland ergeben. In Summe sehen 43% der Befragten in der aktuellen Situation ein Problem. Als Manko werden zum Beispiel fehlende Kita-Plätze und Betreuungsangebote für Schulkinder gesehen.
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4: Heute gibt es viel Sonnenschein und nur wenige harmlose Wolken. Es bleibt trocken und wird mit 28 bis 33 Grad, örtlich auch darüber, wieder sehr warm bis heiß. In der Nacht ist der Himmel meist klar. Später ziehen mehr Wolken auf. Es bleibt überwiegend trocken. Zum Morgen sind vereinzelte Nebelfelder möglich. Die Temperaturen gehen nur auf 21 bis 16 Grad zurück. Die Nacht wird milder also. Schau auf die Powerradio Wettertrend. Morgen startet der Tag noch freundlich, bevor sich im Tagesverlauf größere Wolken bilden. In der schwülheißen Luft können sich einzelne teils kräftige Schauer und Gewitter entwickeln. Lokal mit Starkregen, Hagel und stürmischen Böen. Dabei kann es vorübergehend sich etwas abkühlen. Abseits der Gewitter wird es aber mit bis zu 36 Grad wieder erneut hochsommerlich heiß.
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4: Bitte Vorsicht auf den Straßen Berlin und Brandenburgs. A9 Leipzig in Richtung Berlin zwischen Brück und Belitz steht ein defekter LKW und es befinden sich Personen auf der Fahrbahn. Auf der A10 nördlicher Berliner Ring in Richtung Dreikafelland zwischen den Dreiecken Barnim und Pankow läuft aktuell ein Rettungseinsatz. Hier bitte vorsichtig fahren. Und im Wedding Donaugestell zwischen Gustave-Kurbert-Straße und Seestraße staut es sich aktuell auf 20 Minuten mehr. Fahren Sie bitte vorsichtig und kommen Sie gut und sicher in den Morgen.
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4: Einen wunderschönen guten Morgen, 8.05 Uhr haben wir es. Mein Name ist Sally, Sie an Powerradio an diesem Montagmorgen. Viele sind ja schon wieder aus dem Urlaub zurück, ich bin zum Beispiel auch gerade erst zurück. Aber so Glück hatte ich vielleicht auch doch nicht, denn aktuell sind wieder ab heute Blitzer unterwegs. Ja, die Polizei braucht wieder Geld. Die Radarkontrollen sind in den meisten Bundesländern heute wieder aktiv. Der Blitzermarathon geht noch bis Sonntag. Meine Kollegin Elisa Schuh weiß da vielleicht mehr. Dies hören Sie gleich. Vielleicht wurde sie auch selber erwischt mit einem Passfoto. Aber erstmal habe ich Acapulco von Jason Derulo nach den schönen Träumen der Granberries Dreams.

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1: Abends von zu Hause aus Psychologie lernen. Brandenburgs Oberstufenschüler bekommen neue Online-Kurse. Der Antrag auf die 15 Plätze pro Fach sei groß, heißt es vom Bildungsminister. Zum kommenden Schulhalbjahr wird es in Brandenburg in mehreren Fächern Online-Kurse an der gymnasialen Oberstufe geben. Das sei ein zusätzliches Angebot, das neben dem Fach Recht nun auf 6 weitere Fächer ausgeweitet wurde, sagte Bildungsminister Gordon Hoffmann. Einige Fächer können an vielen Schulen nicht angeboten werden, aber es gibt viele Schülerinnen und Schüler, die sie gerne machen wollen. Und da haben wir ein digitales Angebot für, erklärte Hoffmann. Neu hinzu komme etwa das Fach Psychologie. Der Kurs wird als 3-stündiger Grundkurs über die Schulcloud organisiert und wird am Abend oder späten Nachmittag stattfinden, damit wir sicherstellen, dass alle Schülerinnen und Schüler die Möglichkeit haben, daran teilzunehmen, so Hoffmann. Pro Kurs sei das Angebot auf 15 Plätze begrenzt. Es zähle als Ergänzung des Kurswahlangebots für Schülerinnen und Schüler. Interessenten konnten sich demnach schon auf die Plätze bewerben. Die Nachfrage sei groß. Das ist nicht mit einem Fernunterricht zu verwechseln, macht Hoffmann angesichts des Lehrkräftemangels in Brandenburg aber deutlich.
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0: Polizei nimmt in dieser Woche wieder Raser verstärkt ins Visier. Mitten in der Hauptreisezeit gibt es ab heute verstärkte Radarkontrollen in den meisten Bundesländern. Der Blitzermarathon geht noch bis Sonntag. Meine Kollegin Elisa Schuh weiß da mehr. Guten Morgen, Elisa.
1: Hi.
0: Nur sag mal, Elisa, das ganze Jahr über wird ja geblitzt. Was ist das Besondere am Blitzermarathon jetzt?
1: Die Aktion heißt offiziell Speed Week, also Geschwindigkeitswoche, und findet immer im April und eben jetzt im August statt. Wie immer sind auch wieder fast alle Bundesländer mit dabei. Die Polizei kontrolliert gleichmäßig die ganze Woche über. Besonders viel wird in der Nähe von Schulen und Kindergärten, Baustellen, Altenheimen und Krankenhäusern geblitzt. Also alles Orte, wo man sowieso aufpassen sollte. Manche Bundesländer informieren auch, wo genau geblitzt wird.
0: Das klingt irgendwie praktisch. Eine Woche lang blitzen. Und das mit Ankündigung. Bringt das dann wirklich so viel?
1: Laut Polizei sind Blitzermarathons sehr effektiv, um etwas gegen Raser zu machen. Zu schnelles Fahren ist nach wie vor die Hauptursache für Verkehrsunfälle, die tödlich enden. Und jetzt im August trifft die Aktion ja nicht nur Pendler, sondern auch Urlauber. Allgemein ist auf den Straßen also viel los. Klar kann es sein, dass manche Fahrer dann nur vor dem Blitzer langsamer werden. Allgemein führt das aber schon zu einem Bewusstsein, den Tacho mehr im Auge zu behalten.
0: Nicht nur den Tacho im Auge behalten kann nützlich sein. Viele nutzen ja sogenannte Blitzer-Apps. Taugen die was?
1: Im Gegenteil. Apps, die gegen Blitzer warnen, sind in Deutschland während der Fahrt verboten. Also weder auf dem Handy noch auf dem Navi sollte so eine App beim Fahren laufen. Das kann sonst nämlich teuer werden. Wird man erwischt, kostet das eine Strafe von 75 Euro. Und das gilt übrigens auch für Beifahrer. Auch der darf eine Blitzer-App zwar auf dem Handy haben, sie aber nicht während der Fahrt öffnen. Besser ist es also, auf die Warnungen im Radio zu hören oder eben nicht zu schnell zu fahren.
0: Das ist immer noch die beste Methode, um nicht geblitzt zu werden. Dankeschön an Elisa Schuh.
1: Bis dann.
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1: Heute gibt es viel Sonnenschein und nur wenige harmlose Wolken. Es bleibt trocken und wird mit 28 bis 33 Grad, örtlich auch darüber, wieder sehr warm bis heiß. In der Nacht ist der Himmel meist klar, später ziehen mehr Wolken auf. Es bleibt überwiegend trocken, zum Morgen sind vereinzelte Nebelfelder möglich. Die Temperaturen gehen nur auf 21 bis 16 Grad zurück. Die Nacht wird milder also. Schau auf die Powerradio Wettertrend. Morgen startet der Tag noch freundlich, bevor sich im Tagesverlauf größere Wolken bilden. In der schwülheißen Luft können sich einzelne, teils kräftige Schauer und Gewitter entwickeln. Lokal mit Starkregen, Hagel und stürmischen Böen. Dabei kann es vorübergehend sich etwas abkühlen. Abseits der Gewitter wird es aber mit bis zu 36 Grad wieder erneut hochsommerlich heiß.
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1: Bitte Vorsicht auf den Straßen von Berlin und Brandenburgs A9 Leipzig in Richtung Berlin. Zwischen Brück und Belitz steht ein defekter LKW und es befinden sich Personen auf der Fahrbahn. A10 nördlicher Berliner Ring in Richtung Dreieck Havelland. Zwischen den Dreiecken Barnim und Pankow läuft ein Rettungseinsatz aktuell. Hier bitte vorsichtig fahren. In Gegenrichtung in Richtung Dreieck Barnim. Zwischen Pankow und Barnim ist aufgrund von Straßenschäden hier die rechte Spur gesperrt. Auf der A100 in der Ausfahrt am Treptower Park staut es sich aktuell auf 10 Minuten mehr. Und in Friedenau auf der Bundesallee in Höhe Friedrich-Wilhelm-Platz ist nach einem Wasserrohrbruch die Spur stadteinwärts gesperrt. Fahren Sie bitte vorsichtig und kommen Sie gut und sicher durch den Morgen.
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1: Ein 44-jähriger Mann steigt am Morgen in Berlin-Weißensee arglos in seinen Transporter. Plötzlich fallen Schüsse. Die Angreifer feuern aus einem Auto auf den Familienvater. Nach tödlichen Schüssen auf einen 44-Jährigen in Berlin-Weißensee kommen drei Brüder am Montag auf die Anklagebank. Die Staatsanwaltschaft geht von Blutrache aus. Der Angriff soll eine Vergeltung für den Tod eines 31-jährigen Cousins der türkischen Angeklagten sein. Zwei 32- und 25-Jährigen wird vor dem Landgericht Berlin unter anderem Mord zur Last gelegt. Dem 32-Jährigen wird zudem eine Brandstiftung vorgeworfen, die er gemeinsam mit seinem 23-jährigen Bruder begangen haben soll. Die beiden älteren Angeklagten sollen den 44-Jährigen am Morgen des 31. Januar diesen Jahres vor seiner Wohnung abgepasst und aus einem Auto heraus mehrere Schüsse abgefeuert haben. Der Familienvater starb auf dem Fahrersitz seines Transporters. Nach der Tat hätten zwei der Angeklagten das mutmaßliche Fluchtauto angezündet, um Spuren zu vernichten. Der Cousin des Angeklagten war im Juli 25 durch eine Messerattacke getötet worden, als 40 bis 60 Menschen vor einem Lokal aufeinander losgingen. Die konkreten Hintergründe dafür seien bis heute unklar. Für den Prozess gegen die Brüder sind bislang 19 Tage bis November 2026 geplant. Alle Beteiligten haben nach Angaben der Staatsanwaltschaft die türkische Staatsangehörigkeit. Bei den mutmaßlichen Tätern handelt es sich um Kurden, die aus dem Südosten der Türkei an der Grenze zu Syrien kommen und unterschiedlich lange in Deutschland leben. Keiner der Männer ist vorbestraft.
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1: Ich bin Tanja Wagner. Nach dem Anschlag am Rande des Christopher Street Days in Berlin ist die Debatte um mögliche politische Konsequenzen in vollem Gang. Die CSU hat die Einführung elektronischer Fußfesseln für Gefährder ins Gespräch gebracht.
2: Mehr als 400 islamistische Gefährder hat das Bundeskriminalamt bundesweit ausgemacht. Die CSU würde diesen Personenkreis am liebsten per elektronischer Fußfessel überwachen. Die Chancen auf Zustimmung vom Koalitionspartner SPD stehen gut. CSU-Landesgruppenchef Hoffmann hält Fußfesseln jedenfalls für praktischer als Präventivhaft, denn diese, so sagt er, sei nur schwer umsetzbar. Sein Parteichef Söder will prüfen lassen, ob bei Gefährdern nicht grundsätzlich früher das Erwachsenenstrafrecht angewendet werden kann. Und er will ihnen den Führerschein entziehen. Thomas Bleskin, Nachrichtenredaktion.
1: Angesichts einer neuen Hitzewelle in Frankreich versucht die Feuerwehr mit allen Mitteln, die an der Atlantikküste wütenden Waldbrände in den Griff zu bekommen. Teilweise loderten die Brände wieder auf und weitere Campingplätze und Feriensiedlungen wurden evakuiert. Andernorts konnten Bewohner zurück in ihre Häuser. Viele andere europäische Länder, darunter auch Deutschland, schicken Unterstützung. In Spanien feiern die Einsatzkräfte mittlerweile erhebliche Erfolge. Es gebe Licht am Ende des Tunnels, sagte Ministerpräsident Pedro Sanchez. Der Fußball-Weltverband FIFA plant einen milliardenschweren Umbau. Investoren sollen bei den kommerziellen WM-Rechten einsteigen und der FIFA mehr als 4 Milliarden Dollar bringen. Organisiert werden die Turniere künftig über ein neues Unternehmen, an dem die FIFA die Mehrheit hält.
3: Der europäische Fußballverband UEFA läuft jetzt schon gegen die Pläne Sturm. Er wirft der FIFA vor, den Fußball zur Handelsware zu machen und fragt, wer am Ende überhaupt von dem Milliardendeal profitiert. Die FIFA hält selbstverständlich dagegen. Sie verspricht, das zusätzliche Geld in den nächsten 4 Jahren weltweit in den Fußball zu investieren und vor allem kleinere Verbände zu stärken. Zoe Tassovali, Redaktion.
1: Beruf und Familie lassen sich nach einer Umfrage in Deutschland noch immer schwer miteinander vereinbaren. Besonders Frauen sind mit den gegebenen Bedingungen unzufrieden, hat eine Umfrage im Auftrag des Sozialverbands Deutschland ergeben. In Summe sehen 43% der Befragten in der aktuellen Situation ein Problem. Als Manko werden zum Beispiel fehlende Kita-Plätze und Betreuungsangebote für Schulkinder gesehen.
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4: Heute viel Sonnenschein und nur ein paar harmlose Wolken. Es bleibt trocken und wird mit 28 bis maximal 33 Grad, örtlich sogar drüber, wieder sehr heiß. In der Nacht ist der Himmel meist klar, später ziehen ein paar mehr Wolken auf. Es bleibt überwiegend aber trocken. Zum Morgen sind vereinzelte Nebelfelder möglich. Die Temperaturen gehen auf milde 21 bis 16 Grad zurück. Schauen auf den Power-Radio-Wettertrend. Morgen startet der Tag noch freundlich, bevor sich im Tagesverlauf größere Wolken bilden. In der schwülheißen Luft können sich dann vereinzelt teils kräftige Schauer und Gewitter bilden. Lokal ist Starkregen, Hagel und Sturmböen möglich. Dabei kann es sich vorübergehend etwas abkühlen. Abseits vom Gewitter wird es aber mit bis zu 36 Grad wieder hochsommerlich heiß.
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4: Da habe ich mal eben den falschen Regler gewählt. Kann auch mal passieren. Vorsicht auf der B96 Luckau in Richtung Marlow. In der Auffahrt A10 Rangsdorf und Glasow befinden sich aktuell Personen auf der Fahrbahn. Ebenfalls A10 nördlicher Berliner Ring in Richtung Dreieck Barnim. Am Kreuz Oranienburg ist die Überleitung zur A111 in Richtung Berlin nach einem Unfall komplett gesperrt. A100 Stadtring in Richtung Treptow zwischen Detmolder Straße und Sachsendamm staut sich aktuell 10 Minuten mehr. Und in Richtung Wedding auf dem Stadtring zwischen Rudolf-Wiesel-Brücke und Dreieck Charlottenburg ist aktuell die rechte Spur gesperrt aufgrund von Wartungsarbeiten. Fahren Sie bitte vorsichtig und kommen Sie gut und sicher und besser durch den Montagmorgen.
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4: Einen wunderschönen guten Morgen, 9.05 Uhr haben wir es. Mein Name ist Sally, Sie hören Power Radio an diesem Montagmorgen. Ja, für die einen ist es positiv, für den anderen ist es negativ. Mein Kollege Dieter Ebeling hat dazu auch seine Meinung. Unsere EU-Kommissionspräsidentin Ursula von der Leyen beauftragte wieder Experten, sich mal zu beraten, Zugang für Social Media für Kinder unter 13. Ja oder nein? Soll es ganz verboten werden? Soll es beschränkt werden? Und Eltern sollen Zugriff drauf haben? Oder soll es so bleiben, wie es ist? Das weiß keiner, außer mein Kollege Dieter Ebeling. Dies hören Sie nach dem Regionalreport. In dem geht es darum, Pilze werden jetzt gerade weniger. Es ist dem Wald einfach zu heiß. Die Pilzsaison ist nicht so richtig im Kommen. Dies hören Sie nach Blinding Lights von The Weeknd. Aber erstmal sagen wir es wie die Jugend. Amy McDonald, das ist das Leben, das ist Life.

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1: Trotz einzelner Funde ist für Pilzsammler derzeit Geduld gefragt. Die meisten Pilze kommen erst im Herbst und die meisten Sommerpilze ist es jetzt zu heiß. Die Sommerpilzsaison verläuft nach Angaben des Brandenburgischen Landesverbandes der Pilzsachverständigen BLP.ev nicht so gut. Normalerweise könnte man jetzt etwa Pfifferlinge finden, sagte Wolfgang Bivour, Vorsitzender des Landesverbandes. Aber die Saison ist schlecht. Das sei vor allem witterungsbedingt. Pilze mögen es feucht und nicht zu heiß. Selbst wenn es regne, sei die Feuchtigkeit bei 30 Grad auch schnell wieder raus, sagte Bivour. 35 oder 40 Grad, das tut keinem Pilz gut. Pfifferlinge gäbe es in der Regel von Ende Mai bis in den November hinein. Sie sind relativ tolerant, was die Temperaturen angeht und können lange auf Feuchtigkeit warten. Aber was zu wenig ist, ist zu wenig, sagte der Pilzsachverständiger Bivour. Jetzt sei tote Hose. Pilzmyzel, das von Pilzen gebildete Netzwerk im Boden, könne kleinste Feuchtigkeitsmengen aufnehmen. Besonders wenn der Boden etwa von Laub bedeckt ist und etwas feucht bleibt. Dort werden auch die Fruchtkörperanlagen gebildet und kommen bei entsprechender Witterung nach oben. Nach einer längeren Trockenperiode dauert es nach kräftigem Regen meist etwa 2 bis 3 Wochen, bis sich Pilze zeigen. Anfang Juni habe es noch gut ausgesehen, sagt Bivour. Der Schwefelpfohrling etwa habe Anfang Juni einen sehr guten Schub gehabt und auch die Pfifferlinge hatten einen guten Start. Aber dann sei die Trockenheit zurückgekommen. Im Juli war eigentlich gar nichts los. Auch Rotfußröhrlinge oder Hexenröhrlinge gäbe es normalerweise zu dieser Zeit, aber auch für sie sei es zu heiß. In Berlin und Brandenburg war der Juli vorläufigen Angaben des Deutschen Wetterdienstes zufolge ungewöhnlich warm. Während in Berlin überdurchschnittlich viel Regen fiel, fiel in Brandenburg etwas weniger als im Durchschnitt. Im Norden Brandenburgs, etwa in der Uckermark, höre er von kleineren Pilzfunden, sagt der Sachverständiger. Auch in der Lausitz. Aber es lohnt sich nicht, in ganz Brandenburg auf Pilzpirsch zu gehen. Ähnliches gelte für Berlin. Funde seien regional stark begrenzt. Wer Pilze suchen wolle, dem empfiehlt Bivour, die Niederschlagsmengen nachzuschauen.
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0: Von EU-Kommissionspräsidentin Ursula von der Leyen beauftragte Experten empfehlen, den Zugang zu Social Media für Kinder unter 13 Jahren in allen Mitgliedsländern zu beschränken. Die Nutzung sozialer Medien und anderer digitaler Dienste sollte nur unter Aufsicht der Eltern oder in einem pädagogischen Kontext sowie zeitlich begrenzt erfolgen. Mein Kollege Dieter Ebelinge berichtet für uns aus Brüssel. Hallo Dieter.
1: Guten Tag.
0: Dieter, was empfehlen die Experten?
1: Also die Experten sagen, keine Social Media für Kinder unter 2 Jahren. In der Altersgruppe bis 13 sagen sie ja, aber nur in Begleitung von Eltern oder Lehrern und auch zeitlich begrenzt. Und dann bei Jugendlichen bis zu 18 immer mehr Zugang zu Plattformen, die vorher aber nachweisen müssen, dass sie für Jugendliche geeignet sind. Also Alterskontrollen werden kommen. Das sollen die Plattformen hinbekommen, die die Einhaltung der schon bestehenden eigenen Altersgrenzen tatsächlich überwachen sollen.
0: Frage 2. Aber was bedeuten diese Empfehlungen jetzt fürs weitere Vorgehen, gerade auch in Deutschland?
1: Entscheidend wird sein, was die Kommission nach der Sommerpause vorschlägt. Aber Präsidentin von der Leyen, die sagte schon, dass sie diese Expertenmeinung sehr gut findet. Die nationalen Regierungen, auch die deutsche, werden sich in ihrer Gesetzgebung vermutlich an den einheitlichen EU-Regeln orientieren. Das macht ja auch Sinn, denn nur die EU kann gegenüber den Plattformen die Einhaltung von Vorschriften verlangen. Ob und wie das technisch funktionieren soll, ist noch völlig unklar.
0: Vielen Dank für die Zusammenfassung, Dieter Ebeling.
1: Gerne. Wiederhören aus Brüssel.
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1: Heute gibt es viel Sonnenschein und nur wenige harmlose Wolken. Es bleibt trocken und wird mit 28 bis 33 Grad, örtlich auch darüber, wieder sehr warm bis heiß. In der Nacht ist der Himmel meist klar, später ziehen mehr Wolken auf. Es bleibt überwiegend trocken, zum Morgen sind vereinzelte Nebelfelder möglich. Die Temperaturen gehen nur auf 21 bis 16 Grad zurück. Die Nacht wird milder also. Schau auf die Powerradio Wettertrend. Morgen startet der Tag noch freundlich, bevor sich im Tagesverlauf größere Wolken bilden. In der schwülheißen Luft können sich einzelne, teils kräftige Schauer und Gewitter entwickeln. Lokal mit Starkregen, Hagel und stürmischen Böen. Dabei kann es vorübergehend sich etwas abkühlen. Abseits der Gewitter wird es aber mit bis zu 36 Grad wieder erneut hochsommerlich heiß.
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1: Bitte Vorsicht, Straßen Berlin-Brandenburgs A2 Berlin in Richtung Magdeburg. Zwischen Linien und Netzen liegen Reifenteile auf der rechten und mittleren Spur. A10 nördlicher Berliner Ring in Richtung Dreieck-Barnim. Am Kreuz Oranienburg ist die Überleitung zur A111 in Richtung Berlin nach einem Unfall komplett gesperrt. In Gesundbrunn die Wiesenstraße zwischen Punkstraße und Köseliner Straße aufgrund eines umgestürzten Baums aktuell blockiert. Und auf dem Stadtring in Richtung Wedding zwischen Weckstraße und Schmargendorf staut es sich aktuell auf die 10 bis 15 Minuten mehr. Fahren Sie bitte vorsichtig und kommen Sie gut und sicher durch den Morgen.
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1: Ein Ackerbrand in Neuruppin kam gefährlich nah an Wohnhäuser. Künftig müssen Schutzkonzepte zwischen Wald und nahen Wohngebieten aus Expertensicht stärker in den Fokus rücken. Der Waldbrandschutz in Brandenburg sollte nach der Einschätzung eines Experten an den Übergängen zwischen Wohnbebauung und Wald vorangetrieben werden. Darauf muss das Augenmerk gerichtet werden in den kommenden Jahren, sagte der stellvertretende Waldbrandschutzbeauftragte Philipp Haser. Fachleute sprechen von Wildland-Urban-Interface, also die Schnittstelle zwischen bebautem Gebiet und der Natur. Es geht darum, das Risiko eines Überspringens von Bränden auf Wohnsiedlungen zu reduzieren. In der vergangenen Woche kam ein Feldbrand in einem Stadtteil von Neuruppin dicht an ein Wohngebiet heran. Es bestand zunächst die Gefahr der Evakuierung. Wegen der verheerenden Waldbrände in Südeuropa mussten zahlreiche Ortschaften evakuiert werden. Hunderte Tausende Menschen waren betroffen, vor allem an der Atlantikküste bei Bordeaux. In den letzten Jahren sind immer wieder Seilungsbereiche am Wald herangebaut worden, sagte der Waldbrandschutzexperte Hase. Er nennt unter anderem Gebiete in Potsdam und Beelitz. Konzepte mit Waldbrandschutzwegen und Löschwasserentnahmestellen seien wichtig, um Siedlungsbereiche zu schützen. Auch der Waldumbau müsse forciert werden. Die Stadt Beelitz etwa hatte 2022 eine Risikoanalyse erarbeiten lassen und ein Schutzkonzept erstellt.
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1: Ich bin Tanja Wagner. Nach dem Anschlag am Rande des Christopher Street Days in Berlin ist die Debatte um mögliche politische Konsequenzen in vollem Gang. Die CSU hat die Einführung elektronischer Fußfesseln für Gefährder ins Gespräch gebracht.
2: Mehr als 400 islamistische Gefährder hat das Bundeskriminalamt bundesweit ausgemacht. Die CSU würde diesen Personenkreis am liebsten per elektronischer Fußfessel überwachen. Die Chancen auf Zustimmung vom Koalitionspartner SPD stehen gut. CSU-Landesgruppenchef Hoffmann hält Fußfesseln jedenfalls für praktischer als Präventivhaft, denn diese, so sagt er, sei nur schwer umsetzbar. Sein Parteichef Söder will prüfen lassen, ob bei Gefährdern nicht grundsätzlich früher das Erwachsenenstrafrecht angewendet werden kann. Und er will ihnen den Führerschein entziehen. Thomas Bleskin, Nachrichtenredaktion.
1: Angesichts einer neuen Hitzewelle in Frankreich versucht die Feuerwehr mit allen Mitteln, die an der Atlantikküste wütenden Waldbrände in den Griff zu bekommen. Teilweise loderten die Brände wieder auf und weitere Campingplätze und Feriensiedlungen wurden evakuiert. Andernorts konnten Bewohner zurück in ihre Häuser. Viele andere europäische Länder, darunter auch Deutschland, schicken Unterstützung. In Spanien feiern die Einsatzkräfte mittlerweile erhebliche Erfolge. Es gebe Licht am Ende des Tunnels, sagte Ministerpräsident Pedro Sanchez. Der Fußball-Weltverband FIFA plant einen milliardenschweren Umbau. Investoren sollen bei den kommerziellen WM-Rechten einsteigen und der FIFA mehr als 4 Milliarden Dollar bringen. Organisiert werden die Turniere künftig über ein neues Unternehmen, an dem die FIFA die Mehrheit hält.
3: Der europäische Fußballverband UEFA läuft jetzt schon gegen die Pläne Sturm. Er wirft der FIFA vor, den Fußball zur Handelsware zu machen und fragt, wer am Ende überhaupt von dem Milliardendeal profitiert. Die FIFA hält selbstverständlich dagegen. Sie verspricht, das zusätzliche Geld in den nächsten 4 Jahren weltweit in den Fußball zu investieren und vor allem kleinere Verbände zu stärken. Zoe Tassovali, Redaktion.
1: Beruf und Familie lassen sich nach einer Umfrage in Deutschland noch immer schwer miteinander vereinbaren. Besonders Frauen sind mit den gegebenen Bedingungen unzufrieden, hat eine Umfrage im Auftrag des Sozialverbands Deutschland ergeben. In Summe sehen 43% der Befragten in der aktuellen Situation ein Problem. Als Manko werden zum Beispiel fehlende Kita-Plätze und Betreuungsangebote für Schulkinder gesehen.
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4: Heute gibt es viel Sonnenschein und nur wenige harmlose Wolken. Es bleibt trocken und wird mit 28 bis 33 Grad, örtlich auch darüber, wieder sehr warm bis heiß. In der Nacht ist der Himmel meist klar. Später ziehen mehr Wolken auf. Es bleibt überwiegend trocken. Zum Morgen sind vereinzelte Nebelfelder möglich. Die Temperaturen gehen nur auf 21 bis 16 Grad zurück. Die Nacht wird milde also. Schau auf die Power-Radio-Wettertrend. Morgen startet der Tag noch freundlich, bevor sich im Tagesverlauf größere Wolken bilden. In der schwülheißen Luft können sich einzelne teils kräftige Schauer und Gewitter entwickeln. Lokal mit Starkregen, Hagel und stürmischen Böen. Dabei kann es vorübergehend sich etwas abkühlen. Abseits der Gewitter wird es aber mit bis zu 36 Grad wieder erneut hochsommerlich heiß.
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4: Bitte fahren Sie auf den Straßen Berlin und Brandenburgs A10 nördlicher Berliner Ring in Richtung Dreiecke Barnim. Im Kreuz Oranienburg staut es sich auf der Überleitung zur A111 in Richtung Berlin. Hier wird aktuell eine Unfallstelle geräumt. In Potsdam auf der Nutestraße liegen zwischen Friedrich-List-Straße und Berliner Straße mehrere Plastikteile auf der Fahrbahn. Auf dem Stadtring in Richtung Wedding zwischen Detmolder Straße und Hohenzollerndamm ist aktuell die rechte Spur gesperrt aufgrund eines defekten Fahrzeuges. Und im Wedding auf der Seestraße zwischen Guinea-Straße und Nordufer staut es sich aktuell auf 10 bis 15 Minuten mehr. Fahren Sie bitte vorsichtig und kommen Sie gut und sicher durch den Montag.
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4: Einen wunderschönen guten Morgen, 10.05 Uhr haben wir es. Mein Name ist Sally, Sie hören Power Radio an diesem Montagmorgen. Schnell kann es gehen, einmal schaut man nicht auf den Tacho und zack hat man Passfoto im Briefkasten von Flensburg oder der Polizei. Ja, die Polizei nimmt diese Woche wieder stärker Raser ins Visier. Es ist Blitzermarathon angesagt. Meine Kollegin Elisa Schuh weiß da so ein bisschen, warum wird das jetzt schon wieder geblitzt? ob das so viel bringt. Besonders, ob Blitzer-Apps was bringen fürs Handy, ob die überhaupt erlaubt sind. Das weiß meine Kollegin. Dies hören Sie gleich nach dem Regionalreport. In dem geht es darum, Oberstufenschüler können Online-Kurse belegen für zum Beispiel Jura oder Psychologie neuerdings. Was es damit auf sich hat, hören Sie nach Solo Parati von Alvaro Soler, nach I Try von Macy Gray.

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1: Abends von zu Hause aus Psychologie lernen. Brandenburgs Oberstufenschüler bekommen neue Online-Kurse. Der Antrag auf die 15 Plätze pro Fach sei groß, heißt es vom Bildungsminister. Zum kommenden Schulhalbjahr wird es in Brandenburg in mehreren Fächern Online-Kurse an der gymnasialen Oberstufe geben. Das sei ein zusätzliches Angebot, das neben dem Fach Recht nun auf 6 weitere Fächer ausgeweitet wurde, sagte Bildungsminister Gordon Hoffmann. Einige Fächer können an vielen Schulen nicht angeboten werden, aber es gibt viele Schülerinnen und Schüler, die sie gerne machen wollen. Und da haben wir ein digitales Angebot für, erklärte Hoffmann. Neu hinzu komme etwa das Fach Psychologie. Der Kurs wird als 3-stündiger Grundkurs über die Schulcloud organisiert und wird am Abend oder späten Nachmittag stattfinden, damit wir sicherstellen, dass alle Schülerinnen und Schüler die Möglichkeit haben, daran teilzunehmen, so Hoffmann. Pro Kurs sei das Angebot auf 15 Plätze begrenzt. Es zähle als Ergänzung des Kurswahlangebots für Schülerinnen und Schüler. Interessenten konnten sich demnach schon auf die Plätze bewerben. Die Nachfrage sei groß. Das ist nicht mit einem Fernunterricht zu verwechseln, macht Hoffmann angesichts des Lehrkräftemangels in Brandenburg aber deutlich.
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0: Die Polizei nimmt in dieser Woche wieder Raser verstärkt ins Visier. Mitten in der Hauptreisezeit gibt es ab heute verstärkte Radarkontrollen in den meisten Bundesländern. Der Blitzermarathon geht noch bis Sonntag. Meine Kollegin Elisa Schuh weiß da mehr. Guten Morgen, Elisa.
1: Hi.
0: Du sag mal, Elisa, das ganze Jahr über wird ja geblitzt. Was ist das Besondere am Blitzermarathon jetzt?
1: Die Aktion heißt offiziell Speed Week, also Geschwindigkeitswoche, und findet immer im April und eben jetzt im August statt. Wie immer sind auch wieder fast alle Bundesländer mit dabei. Die Polizei kontrolliert gleichmäßig die ganze Woche über. Besonders viel wird in der Nähe von Schulen und Kindergärten, Baustellen, Altenheimen und Krankenhäusern geblitzt. Also alles Orte, wo man sowieso aufpassen sollte. Manche Bundesländer informieren auch, wo genau geblitzt wird.
0: Das klingt irgendwie praktisch. Eine Woche lang blitzen. Und das mit Ankündigung. Bringt das dann wirklich so viel?
1: Laut Polizei sind Blitzermarathons sehr effektiv, um etwas gegen Raser zu machen. Zu schnelles Fahren ist nach wie vor die Hauptursache für Verkehrsunfälle, die tödlich enden. Und jetzt im August trifft die Aktion ja nicht nur Pendler, sondern auch Urlauber. Allgemein ist auf den Straßen also viel los. Klar kann es sein, dass manche Fahrer dann nur vorm Blitzer langsamer werden. Allgemein führt das aber schon zu einem Bewusstsein, den Tacho mehr im Auge zu behalten.
0: Nicht nur den Tacho im Auge behalten kann nützlich sein. Viele nutzen ja sogenannte Blitzer-Apps. Taugen die was?
1: Im Gegenteil. Apps, die gegen Blitzer warnen, sind in Deutschland während der Fahrt verboten. Also weder auf dem Handy noch auf dem Navi sollte so eine App beim Fahren laufen. Das kann sonst nämlich teuer werden. Wird man erwischt, kostet das eine Strafe von 75 Euro. Und das gilt übrigens auch für Beifahrer. Auch der darf eine Blitzer-App zwar auf dem Handy haben, sie aber nicht während der Fahrt öffnen. Besser ist es also, auf die Warnungen im Radio zu hören oder eben nicht zu schnell zu fahren.
0: Das ist immer noch die beste Methode, um nicht geblitzt zu werden. Dankeschön an Elisa Schuh.
1: Bis dann.
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2: Heute gibt es viel Sonnenschein und nur wenige harmlose Wolken. Es bleibt trocken und wird mit 28 bis 33 Grad, örtlich auch darüber, wieder sehr warm bis heiß. In der Nacht ist der Himmel meist klar, später ziehen mehr Wolken auf. Es bleibt überwiegend trocken, zum Morgen sind vereinzelte Nebelfelder möglich. Die Temperaturen gehen nur auf 21 bis 16 Grad zurück. Die Nacht wird milder also. Schau auf die Powerradio Wettertrend. Morgen startet der Tag noch freundlich, bevor sich im Tagesverlauf größere Wolken bilden. In der schwülheißen Luft können sich einzelne, teils kräftige Schauer und Gewitter entwickeln. Lokal mit Starkregen, Hagel und stürmischen Böen. Dabei kann es vorübergehend sich etwas abkühlen. Abseits der Gewitter wird es aber mit bis zu 36 Grad wieder erneut hochsommerlich heiß.
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2: Bitte Vorsicht auf den Straßen Berlin und Brandenburgs. A9 Berlin in Richtung Leipzig zwischen Raststätte Fleming und Rastplatz Hagen ist die linke Spur aufgrund von Reinigungsarbeiten gesperrt. Auf der A13 Dresden in Richtung Berlin zwischen Ortrand und Roland ist die rechte Spur gesperrt aufgrund von Fahrbahnerneuerung. Das geht noch bis ca. 18 Uhr. Und in Berlin-Gesundbrunn, die Wiesenstraße ist zwischen Pankstraße und Köseliner Straße aufgrund eines umgestürzten Baums aktuell blockiert. Hier bitte vorsichtig fahren. Fahren Sie sicher und kommen Sie gut durch den Montag.
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1: Ein 44-jähriger Mann steigt am Morgen in Berlin-Weißensee arglos in seinen Transporter. Plötzlich fallen Schüsse. Die Angreifer feuern aus einem Auto auf den Familienvater. Nach tödlichen Schüssen auf einen 44-Jährigen in Berlin-Weißensee kommen drei Brüder am Montag auf die Anklagebank. Die Staatsanwaltschaft geht von Blutrache aus. Der Angriff soll eine Vergeltung für den Tod eines 31-jährigen Cousins der türkischen Angeklagten sein. Zwei 32- und 25-Jährigen wird vor dem Landgericht Berlin unter anderem Mord zur Last gelegt. Dem 32-Jährigen wird zudem eine Brandstiftung vorgeworfen, die er gemeinsam mit seinem 23-jährigen Bruder begangen haben soll. Die beiden älteren Angeklagten sollen den 44-Jährigen am Morgen des 31. Januar diesen Jahres vor seiner Wohnung abgepasst und aus einem Auto heraus mehrere Schüsse abgefeuert haben. Der Familienvater starb auf dem Fahrersitz seines Transporters. Nach der Tat hätten zwei der Angeklagten das mutmaßliche Fluchtauto angezündet, um Spuren zu vernichten. Der Cousin des Angeklagten war im Juli 25 durch eine Messerattacke getötet worden, als 40 bis 60 Menschen vor einem Lokal aufeinander losgingen. Die konkreten Hintergründe dafür seien bis heute unklar. Für den Prozess gegen die Brüder sind bislang 19 Tage bis November 2026 geplant. Alle Beteiligten haben nach Angaben der Staatsanwaltschaft die türkische Staatsangehörigkeit. Bei den mutmaßlichen Tätern handelt es sich um Kurden, die aus dem Südosten der Türkei an der Grenze zu Syrien kommen und unterschiedlich lange in Deutschland leben. Keiner der Männer ist vorbestraft.
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1: Ich bin Tanja Wagner. Nach dem Anschlag am Rande des Christopher Street Days in Berlin ist die Debatte um mögliche politische Konsequenzen im vollen Gang. Die CSU hat die Einführung elektronischer Fußfesseln für Gefährder ins Gespräch gebracht.
2: Mehr als 400 islamistische Gefährder hat das Bundeskriminalamt bundesweit ausgemacht. Die CSU würde diesen Personenkreis am liebsten per elektronischer Fußfessel überwachen. Die Chancen auf Zustimmung vom Koalitionspartner SPD stehen gut. CSU-Landesgruppenchef Hoffmann hält Fußfesseln jedenfalls für praktischer als Präventivhaft, denn diese, so sagt er, sei nur schwer umsetzbar. Sein Parteichef Söder will prüfen lassen, ob bei Gefährdern nicht grundsätzlich früher das Erwachsenenstrafrecht angewendet werden kann. Und er will ihnen den Führerschein entziehen. Thomas Leskin, Nachrichtenredaktion.
1: Angesichts einer neuen Hitzewelle in Frankreich versucht die Feuerwehr mit allen Mitteln, die an der Atlantikküste wütenden Waldbrände in den Griff zu bekommen. Teilweise loderten die Brände wieder auf und weitere Campingplätze und Feriensiedlungen wurden evakuiert. Andernorts konnten Bewohner zurück in ihre Häuser. Viele andere europäische Länder, darunter auch Deutschland, schicken Unterstützung. In Spanien feiern die Einsatzkräfte mittlerweile erhebliche Erfolge. Es gebe Licht am Ende des Tunnels, sagte Ministerpräsident Pedro Sanchez. Der Fußball-Weltverband FIFA plant einen milliardenschweren Umbau. Investoren sollen bei den kommerziellen WM-Rechten einsteigen und der FIFA mehr als 4 Milliarden Dollar bringen. Organisiert werden die Turniere künftig über ein neues Unternehmen, an dem die FIFA die Mehrheit hält.
3: Der europäische Fußballverband UEFA läuft jetzt schon gegen die Pläne Sturm. Er wirft der FIFA vor, den Fußball zur Handelsware zu machen und fragt, wer am Ende überhaupt von dem Milliardendeal profitiert. Die FIFA hält selbstverständlich dagegen. Sie verspricht, das zusätzliche Geld in den nächsten 4 Jahren weltweit in den Fußball zu investieren und vor allem kleinere Verbände zu stärken. Zoe Tassovali, Redaktion.
1: Beruf und Familie lassen sich nach einer Umfrage in Deutschland noch immer schwer miteinander vereinbaren. Besonders Frauen sind mit den gegebenen Bedingungen unzufrieden, hat eine Umfrage im Auftrag des Sozialverbands Deutschland ergeben. In Summe sehen 43% der Befragten in der aktuellen Situation ein Problem. Als Manko werden zum Beispiel fehlende Kita-Plätze und Betreuungsangebote für Schulkinder gesehen.
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1: Trotz einzelner Funde ist für Pilzsammler derzeit Geduld gefragt. Die meisten Pilze kommen erst im Herbst und die meisten Sommerpilze ist es jetzt zu heiß. Die Sommerpilzsaison verläuft nach Angaben des Brandenburgischen Landesverbandes der Pilzsachverständigen BLP.ev nicht so gut. Normalerweise könnte man jetzt etwa Pfifferlinge finden, sagte Wolfgang Bivour, Vorsitzender des Landesverbandes. Aber die Saison ist schlecht. Das sei vor allem witterungsbedingt. Pilze mögen es feucht und nicht zu heiß. Selbst wenn es regne, sei die Feuchtigkeit bei 30 Grad auch schnell wieder raus, sagte Bivour. 35 oder 40 Grad, das tut keinem Pilz gut. Pfifferlinge gäbe es in der Regel von Ende Mai bis in den November hinein. Sie sind relativ tolerant, was die Temperaturen angeht und können lange auf Feuchtigkeit warten. Aber was zu wenig ist, ist zu wenig, sagte der Pilz-Sachverständiger Bivour. Jetzt sei tote Hose. Pilzmyzel, das von Pilzen gebildete Netzwerk im Boden, könne kleinste Feuchtigkeitsmengen aufnehmen. Besonders wenn der Boden etwa von Laub bedeckt ist und etwas feucht bleibt. Dort werden auch die Fruchtkörperanlagen gebildet und kommen bei entsprechender Witterung nach oben. Nach einer längeren Trockenperiode dauert es nach kräftigem Regen meist etwa 2 bis 3 Wochen, bis sich Pilze zeigen. Anfang Juni habe es noch gut ausgesehen, sagt Bivour. Der Schwefelpfohrling etwa habe Anfang Juni einen sehr guten Schub gehabt und auch die Pfifferlinge hatten einen guten Start. Aber dann sei die Trockenheit zurückgekommen. Im Juli war eigentlich gar nichts los. Auch Rotfußröhrlinge oder Hexenröhrlinge gäbe es normalerweise zu dieser Zeit, aber auch für sie sei es zu heiß. In Berlin und Brandenburg war der Juli vorläufigen Angaben des Deutschen Wetterdienstes zufolge ungewöhnlich warm. Während in Berlin überdurchschnittlich viel Regen fiel, fiel in Brandenburg etwas weniger als im Durchschnitt. Im Norden Brandenburgs, etwa in der Uckermark, höre er von kleineren Pilzfunden, sagt der Sachverständiger. Auch in der Lausitz. Aber es lohnt sich nicht, in ganz Brandenburg auf Pilzpirsch zu gehen. Ähnliches gelte für Berlin. Funde seien regional stark begrenzt. Wer Pilze suchen wolle, dem empfiehlt Bivour, die Niederschlagsmengen nachzuschauen.
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0: Von EU-Kommissionspräsidentin Ursula von der Leyen beauftragte Experten empfehlen, den Zugang zu Social Media für Kinder unter 13 Jahren in allen Mitgliedsländern zu beschränken. Die Nutzung sozialer Medien und anderer digitaler Dienste sollte nur unter Aufsicht der Eltern oder in einem pädagogischen Kontext sowie zeitlich begrenzt erfolgen. Mein Kollege Dieter Ebelinge berichtet für uns aus Brüssel. Hallo Dieter.
1: Guten Tag.
0: Dieter, was empfehlen die Experten?
1: Also die Experten sagen, keine Social Media für Kinder unter 2 Jahren. In der Altersgruppe bis 13 sagen sie ja, aber nur in Begleitung von Eltern oder Lehrern und auch zeitlich begrenzt. Und dann bei Jugendlichen bis zu 18 immer mehr Zugang zu Plattformen, die vorher aber nachweisen müssen, dass sie für Jugendliche geeignet sind. Also Alterskontrollen werden kommen. Das sollen die Plattformen hinbekommen, die die Einhaltung der schon bestehenden eigenen Altersgrenzen tatsächlich überwachen sollen.
0: Aber was bedeuten diese Empfehlungen jetzt fürs weitere Vorgehen, gerade auch in Deutschland?
1: Entscheidend wird sein, was die Kommission nach der Sommerpause vorschlägt. Aber Präsidentin von der Leyen, die sagte schon, dass sie diese Expertenmeinung sehr gut findet. Die nationalen Regierungen, auch die deutsche, werden sich in ihrer Gesetzgebung vermutlich an den einheitlichen EU-Regeln orientieren. Das macht ja auch Sinn, denn nur die EU kann gegenüber den Plattformen die Einhaltung von Vorschriften verlangen. Ob und wie das technisch funktionieren soll, ist noch völlig unklar.
0: Vielen Dank für die Zusammenfassung, Dieter Ebeling.
1: Gerne. Wiederhören aus Brüssel.
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1: Ein Ackerbrand in Neuruppin kam gefährlich nah an Wohnhäuser. Künftig müssen Schutzkonzepte zwischen Wald und nahen Wohngebieten aus Expertensicht stärker in den Fokus rücken. Der Waldbrandschutz in Brandenburg sollte nach der Einschätzung eines Experten an den Übergängen zwischen Wohnbebauung und Wald vorangetrieben werden. Darauf muss das Augenmerk gerichtet werden in den kommenden Jahren, sagte der stellvertretende Waldbrandschutzbeauftragte Philipp Haser. Fachleute sprechen von Wildland-Urban-Interface, also die Schnittstelle zwischen bebautem Gebiet und der Natur. Es geht darum, das Risiko eines Überspringens von Bränden auf Wohnsiedlungen zu reduzieren. In der vergangenen Woche kam ein Feldbrand in einem Stadtteil von Neuruppin dicht an ein Wohngebiet heran. Es bestand zunächst die Gefahr der Evakuierung. Wegen der verheerenden Waldbrände in Südeuropa mussten zahlreiche Ortschaften evakuiert werden. Hunderte tausende Menschen waren betroffen, vor allem an der Atlantikküste bei Bordeaux. In den letzten Jahren sind immer wieder Seilungsbereiche am Wald herangebaut worden, sagte der Waldbrandschutzexperte Hase. Er nennt unter anderem Gebiete in Potsdam und Beelitz. Konzepte mit Waldbrandschutzwegen und Löschwasserentnahmestellen seien wichtig, um Siedlungsbereiche zu schützen. Auch der Waldumbau müsse forciert werden. Die Stadt Beelitz etwa hatte 2022 eine Risikoanalyse erarbeiten lassen und ein Schutzkonzept erstellt.
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1: Ich bin Tanja Wagner. Nach dem Anschlag am Rande des Christopher Street Days in Berlin ist die Debatte um mögliche politische Konsequenzen in vollem Gang. Die CSU hat die Einführung elektronischer Fußfesseln für Gefährder ins Gespräch gebracht.
2: Mehr als 400 islamistische Gefährder hat das Bundeskriminalamt bundesweit ausgemacht. Die CSU würde diesen Personenkreis am liebsten per elektronischer Fußfessel überwachen. Die Chancen auf Zustimmung vom Koalitionspartner SPD stehen gut. CSU-Landesgruppenchef Hoffmann hält Fußfesseln jedenfalls für praktischer als Präventivhaft, denn diese, so sagt er, sei nur schwer umsetzbar. Sein Parteichef Söder will prüfen lassen, ob bei Gefährdern nicht grundsätzlich früher das Erwachsenenstrafrecht angewendet werden kann. Und er will ihnen den Führerschein entziehen. Thomas Bleskin, Nachrichtenredaktion.
1: Angesichts einer neuen Hitzewelle in Frankreich versucht die Feuerwehr mit allen Mitteln, die an der Atlantikküste wütenden Waldbrände in den Griff zu bekommen. Teilweise loderten die Brände wieder auf und weitere Campingplätze und Feriensiedlungen wurden evakuiert. Andernorts konnten Bewohner zurück in ihre Häuser. Viele andere europäische Länder, darunter auch Deutschland, schicken Unterstützung. In Spanien feiern die Einsatzkräfte mittlerweile erhebliche Erfolge. Es gebe Licht am Ende des Tunnels, sagte Ministerpräsident Pedro Sanchez. Der Fußball-Weltverband FIFA plant einen milliardenschweren Umbau. Investoren sollen bei den kommerziellen WM-Rechten einsteigen und der FIFA mehr als 4 Milliarden Dollar bringen. Organisiert werden die Turniere künftig über ein neues Unternehmen, an dem die FIFA die Mehrheit hält.
3: Der europäische Fußballverband UEFA läuft jetzt schon gegen die Pläne Sturm. Er wirft der FIFA vor, den Fußball zur Handelsware zu machen und fragt, wer am Ende überhaupt von dem Milliardendeal profitiert. Die FIFA hält selbstverständlich dagegen. Sie verspricht, das zusätzliche Geld in den nächsten 4 Jahren weltweit in den Fußball zu investieren und vor allem kleinere Verbände zu stärken. Zoe Tassovali, Redaktion.
1: Beruf und Familie lassen sich nach einer Umfrage in Deutschland noch immer schwer miteinander vereinbaren. Besonders Frauen sind mit den gegebenen Bedingungen unzufrieden, hat eine Umfrage im Auftrag des Sozialverbands Deutschland ergeben. In Summe sehen 43% der Befragten in der aktuellen Situation ein Problem. Als Manko werden zum Beispiel fehlende Kita-Plätze und Betreuungsangebote für Schulkinder gesehen.
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1: Abends von zu Hause aus Psychologie lernen. Brandenburgs Oberstufenschüler bekommen neue Online-Kurse. Der Antrag auf die 15 Plätze pro Fach sei groß, heißt es vom Bildungsminister. Zum kommenden Schulhalbjahr wird es in Brandenburg in mehreren Fächern Online-Kurse an der gymnasialen Oberstufe geben. Das sei ein zusätzliches Angebot, das neben dem Fach Recht nun auf 6 weitere Fächer ausgeweitet wurde, sagte Bildungsminister Gordon Hoffmann. Einige Fächer können an vielen Schulen nicht angeboten werden, aber es gibt viele Schülerinnen und Schüler, die sie gerne machen wollen. Und da haben wir ein digitales Angebot für, erklärte Hoffmann. Neu hinzu komme etwa das Fach Psychologie. Der Kurs wird als 3-stündiger Grundkurs über die Schulcloud organisiert und wird am Abend oder späten Nachmittag stattfinden, damit wir sicherstellen, dass alle Schülerinnen und Schüler die Möglichkeit haben, daran teilzunehmen, so Hoffmann. Pro Kurs sei das Angebot auf 15 Plätze begrenzt. Es zähle als Ergänzung des Kurswahlangebots für Schülerinnen und Schüler. Interessenten konnten sich demnach schon auf die Plätze bewerben. Die Nachfrage sei groß. Das ist nicht mit einem Fernunterricht zu verwechseln, macht Hoffmann angesichts des Lehrkräftemangels in Brandenburg aber deutlich.
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0: Polizei nimmt in dieser Woche wieder Raser verstärkt ins Visier. Mitten in der Hauptreisezeit gibt es ab heute verstärkte Radarkontrollen in den meisten Bundesländern. Der Blitzermarathon geht noch bis Sonntag. Meine Kollegin Elisa Schuh weiß da mehr. Guten Morgen, Elisa.
1: Hi.
0: Nur sag mal, Elisa, das ganze Jahr über wird ja geblitzt. Was ist das Besondere am Blitzermarathon jetzt?
1: Die Aktion heißt offiziell Speed Week, also Geschwindigkeitswoche, und findet immer im April und eben jetzt im August statt. Wie immer sind auch wieder fast alle Bundesländer mit dabei. Die Polizei kontrolliert gleichmäßig die ganze Woche über. Besonders viel wird in der Nähe von Schulen und Kindergärten, Baustellen, Altenheimen und Krankenhäusern geblitzt. Also alles Orte, wo man sowieso aufpassen sollte. Manche Bundesländer informieren auch, wo genau geblitzt wird.
0: Das klingt irgendwie praktisch. Eine Woche lang blitzen. Und das mit Ankündigung. Bringt das dann wirklich so viel?
1: Laut Polizei sind Blitzermarathons sehr effektiv, um etwas gegen Raser zu machen. Zu schnelles Fahren ist nach wie vor die Hauptursache für Verkehrsunfälle, die tödlich enden. Und jetzt im August trifft die Aktion ja nicht nur Pendler, sondern auch Urlauber. Allgemein ist auf den Straßen also viel los. Klar kann es sein, dass manche Fahrer dann nur vor dem Blitzer langsamer werden. Allgemein führt das aber schon zu einem Bewusstsein, den Tacho mehr im Auge zu behalten.
0: Nicht nur den Tacho im Auge behalten kann nützlich sein. Viele nutzen ja sogenannte Blitzer-Apps. Taugen die was?
1: Im Gegenteil, Apps, die gegen Blitzer warnen, sind in Deutschland während der Fahrt verboten. Also weder auf dem Handy noch auf dem Navi sollte so eine App beim Fahren laufen. Das kann sonst nämlich teuer werden. Wird man erwischt, kostet das eine Strafe von 75 Euro. Und das gilt übrigens auch für Beifahrer. Auch der darf eine Blitzer-App zwar auf dem Handy haben, sie aber nicht während der Fahrt öffnen. Besser ist es also, auf die Warnungen im Radio zu hören oder eben nicht zu schnell zu fahren.
0: Das ist immer noch die beste Methode, um nicht geblitzt zu werden. Dankeschön an Elisa Schuh.
1: Bis dann.
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1: Ein 44-jähriger Mann steigt am Morgen in Berlin-Weißensee arglos in seinen Transporter. Plötzlich fallen Schüsse. Die Angreifer feuern aus einem Auto auf den Familienvater. Nach tödlichen Schüssen auf einen 44-jährigen in Berlin-Weißensee kommen drei Brüder am Montag auf die Anklagebank. Die Staatsanwaltschaft geht von Blutrache aus. Der Angriff soll eine Vergeltung für den Tod eines 31-jährigen Cousins der türkischen Angeklagten sein. Zwei 32- und 25-Jährigen wird vor dem Landgericht Berlin unter anderem Mord zur Last gelegt. Dem 32-Jährigen wird zudem eine Brandstiftung vorgeworfen, die er gemeinsam mit seinem 23-jährigen Bruder begangen haben soll. Die beiden älteren Angeklagten sollen den 44-Jährigen am Morgen des 31. Januar diesen Jahres vor seiner Wohnung abgepasst und aus einem Auto heraus mehrere Schüsse abgefeuert haben. Der Familienvater starb auf dem Fahrersitz seines Transporters. Nach der Tat hätten zwei der Angeklagten das mutmaßliche Fluchtauto angezündet, um Spuren zu vernichten. Der Cousin des Angeklagten war im Juli 25 durch eine Messerattacke getötet worden, als 40 bis 60 Menschen vor einem Lokal aufeinander losgingen. Die konkreten Hintergründe dafür seien bis heute unklar. Für den Prozess gegen die Brüder sind bislang 19 Tage bis November 2026 geplant. Alle Beteiligten haben nach Angaben der Staatsanwaltschaft die türkische Staatsangehörigkeit. Bei den mutmaßlichen Tätern handelt es sich um Kurden, die aus dem Südosten der Türkei an der Grenze zu Syrien kommen und unterschiedlich lange in Deutschland leben. Keiner der Männer ist vorbestraft.
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1: Ich bin Tanja Wagner. Nach dem Anschlag am Rande des Christopher Street Days in Berlin ist die Debatte um mögliche politische Konsequenzen in vollem Gang. Die CSU hat die Einführung elektronischer Fußfesseln für Gefährder ins Gespräch gebracht.
2: Mehr als 400 islamistische Gefährder hat das Bundeskriminalamt bundesweit ausgemacht. Die CSU würde diesen Personenkreis am liebsten per elektronischer Fußfessel überwachen. Die Chancen auf Zustimmung vom Koalitionspartner SPD stehen gut. CSU-Landesgruppenchef Hoffmann hält Fußfesseln jedenfalls für praktischer als Präventivhaft, denn diese, so sagt er, sei nur schwer umsetzbar. Sein Parteichef Söder will prüfen lassen, ob bei Gefährdern nicht grundsätzlich früher das Erwachsenenstrafrecht angewendet werden kann. Und er will ihnen den Führerschein entziehen. Thomas Bleskin, Nachrichtenredaktion.
1: Angesichts einer neuen Hitzewelle in Frankreich versucht die Feuerwehr mit allen Mitteln, die an der Atlantikküste wütenden Waldbrände in den Griff zu bekommen. Teilweise loderten die Brände wieder auf und weitere Campingplätze und Feriensiedlungen wurden evakuiert. Andernorts konnten Bewohner zurück in ihre Häuser. Viele andere europäische Länder, darunter auch Deutschland, schicken Unterstützung. In Spanien feiern die Einsatzkräfte mittlerweile erhebliche Erfolge. Es gebe Licht am Ende des Tunnels, sagte Ministerpräsident Pedro Sanchez. Der Fußball-Weltverband FIFA plant einen milliardenschweren Umbau. Investoren sollen bei den kommerziellen WM-Rechten einsteigen und der FIFA mehr als 4 Milliarden Dollar bringen. Organisiert werden die Turniere künftig über ein neues Unternehmen, an dem die FIFA die Mehrheit hält.
3: Der europäische Fußballverband UEFA läuft jetzt schon gegen die Pläne Sturm. Er wirft der FIFA vor, den Fußball zur Handelsware zu machen und fragt, wer am Ende überhaupt von dem Milliardendeal profitiert. Die FIFA hält selbstverständlich dagegen. Sie verspricht, das zusätzliche Geld in den nächsten 4 Jahren weltweit in den Fußball zu investieren und vor allem kleinere Verbände zu stärken. Zoe Tassovali, Redaktion.
1: Beruf und Familie lassen sich nach einer Umfrage in Deutschland noch immer schwer miteinander vereinbaren. Besonders Frauen sind mit den gegebenen Bedingungen unzufrieden, hat eine Umfrage im Auftrag des Sozialverbands Deutschland ergeben. In Summe sehen 43% der Befragten in der aktuellen Situation ein Problem. Als Manko werden zum Beispiel fehlende Kita-Plätze und Betreuungsangebote für Schulkinder gesehen.
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1: Trotz einzelner Funde ist für Pilzsammler derzeit Geduld gefragt. Die meisten Pilze kommen erst im Herbst und die meisten Sommerpilze ist es jetzt zu heiß. Die Sommerpilzsaison verläuft nach Angaben des Brandenburgischen Landesverbandes der Pilzsachverständigen BLP.e.V. nicht so gut. Normalerweise könnte man jetzt etwa Pfifferlinge finden, sagte Wolfgang Bivour, Vorsitzender des Landesverbandes. Aber die Saison ist schlecht. Das sei vor allem witterungsbedingt. Pilze mögen es feucht und nicht zu heiß. Selbst wenn es regne, sei die Feuchtigkeit bei 30 Grad auch schnell wieder raus, sagte Bivour. 35 oder 40 Grad, das tut keinem Pilz gut. Pfifferlinge gäbe es in der Regel von Ende Mai bis in den November hinein. Sie sind relativ tolerant, was die Temperaturen angeht und können lange auf Feuchtigkeit warten. Aber was zu wenig ist, ist zu wenig, sagte der Pilz-Sachverständiger Bivour. Jetzt sei tote Hose. Pilz Mitchell, das von Pilzen gebildete Netzwerk im Boden, könne kleinste Feuchtigkeitsmengen aufnehmen. Besonders wenn der Boden etwa von Laub bedeckt ist und etwas feucht bleibt. Dort werden auch die Fruchtkörperanlagen gebildet und kommen bei entsprechender Witterung nach oben. Nach einer längeren Trockenperiode dauert es nach kräftigem Regen meist etwa 2 bis 3 Wochen, bis sich Pilze zeigen. Anfang Juni habe es noch gut ausgesehen, sagt Bivour. Der Schwefelpforling etwa habe Anfang Juni einen sehr guten Schub gehabt und auch die Pfifferlinge hatten einen guten Start. Aber dann sei die Trockenheit zurückgekommen. Im Juli war eigentlich gar nichts los. Auch Rotfußröhrlinge oder Hexenröhrlinge gäbe es normalerweise zu dieser Zeit, aber auch für sie sei es zu heiß. In Berlin und Brandenburg war der Juli vorläufigen Angaben des Deutschen Wetterdienstes zufolge ungewöhnlich warm. Während in Berlin überdurchschnittlich viel Regen fiel, fiel in Brandenburg etwas weniger als im Durchschnitt. Im Norden Brandenburgs, etwa in der Uckermark, höre er von kleineren Pilzfunden, sagt der Sachverständiger. Auch in der Lausitz. Aber es lohnt sich nicht, in ganz Brandenburg auf Pilzpirsch zu gehen. Ähnliches gelte für Berlin. Funde seien regional stark begrenzt. Wer Pilze suchen wolle, dem empfiehlt Bivour, die Niederschlagsmengen nachzuschauen.
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0: Von EU-Kommissionspräsidentin Ursula von der Leyen beauftragte Experten empfehlen, den Zugang zu Social Media für Kinder unter 13 Jahren in allen Mitgliedsländern zu beschränken. Die Nutzung sozialer Medien und anderer digitaler Dienste sollte nur unter Aufsicht der Eltern oder in einem pädagogischen Kontext sowie zeitlich begrenzt erfolgen. Mein Kollege Dieter Ebelinge berichtet für uns aus Brüssel. Hallo Dieter.
1: Guten Tag.
0: Dieter, was empfehlen die Experten?
1: Also die Experten sagen, keine Social Media für Kinder unter 2 Jahren. In der Altersgruppe bis 13 sagen sie ja, aber nur in Begleitung von Eltern oder Lehrern und auch zeitlich begrenzt. Und dann bei Jugendlichen bis zu 18 immer mehr Zugang zu Plattformen, die vorher aber nachweisen müssen, dass sie für Jugendliche geeignet sind. Also Alterskontrollen werden kommen. Das sollen die Plattformen hinbekommen, die die Einhaltung der schon bestehenden eigenen Altersgrenzen tatsächlich überwachen sollen.
0: Frage 2. Aber was bedeuten diese Empfehlungen jetzt fürs weitere Vorgehen, gerade auch in Deutschland?
1: Entscheidend wird sein, was die Kommission nach der Sommerpause vorschlägt. Aber Präsidentin von der Leyen, die sagte schon, dass sie diese Expertenmeinung sehr gut findet. Die nationalen Regierungen, auch die deutsche, werden sich in ihrer Gesetzgebung vermutlich an den einheitlichen EU-Regeln orientieren. Das macht ja auch Sinn, denn nur die EU kann gegenüber den Plattformen die Einhaltung von Vorschriften verlangen. Ob und wie das technisch funktionieren soll, ist noch völlig unklar.
0: Vielen Dank für die Zusammenfassung, Dieter Ebeling.
1: Gerne. Wiederhören aus Brüssel.
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1: Ein Ackerbrand in Neuruppin kam gefährlich nah an Wohnhäuser. Künftig müssen Schutzkonzepte zwischen Wald und nahen Wohngebieten aus Expertensicht stärker in den Fokus rücken. Der Waldbrandschutz in Brandenburg sollte nach der Einschätzung eines Experten an den Übergängen zwischen Wohnbebauung und Wald vorangetrieben werden. Darauf muss das Augenmerk gerichtet werden in den kommenden Jahren, sagte der stellvertretende Waldbrandschutzbeauftragte Philipp Haser. Fachleute sprechen von Wildland-Urban-Interface, also die Schnittstelle zwischen bebautem Gebiet und der Natur. Es geht darum, das Risiko eines Überspringens von Bränden auf Wohnsiedlungen zu reduzieren. In der vergangenen Woche kam ein Feldbrand in einem Stadtteil von Neuruppin dicht an ein Wohngebiet heran. Es bestand zunächst die Gefahr der Evakuierung. Wegen der verheerenden Waldbrände in Südeuropa mussten zahlreiche Ortschaften evakuiert werden. Hunderte tausende Menschen waren betroffen, vor allem an der Atlantikküste bei Bordeaux. In den letzten Jahren sind immer wieder Seilungsbereiche am Wald herangebaut worden, sagte der Waldbrandschutzexperte Hase. Er nennt unter anderem Gebiete in Potsdam und Beelitz. Konzepte mit Waldbrandschutzwegen und Löschwasserentnahmestellen seien wichtig, um Siedlungsbereiche zu schützen. Auch der Waldumbau müsse forciert werden. Die Stadt Beelitz etwa hatte 2022 eine Risikoanalyse erarbeiten lassen und ein Schutzkonzept erstellt.
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1: Ich bin Tanja Wagner. Nach dem Anschlag am Rande des Christopher Street Days in Berlin ist die Debatte um mögliche politische Konsequenzen in vollem Gang. Die CSU hat die Einführung elektronischer Fußfesseln für Gefährder ins Gespräch gebracht.
2: Mehr als 400 islamistische Gefährder hat das Bundeskriminalamt bundesweit ausgemacht. Die CSU würde diesen Personenkreis am liebsten per elektronischer Fußfessel überwachen. Die Chancen auf Zustimmung vom Koalitionspartner SPD stehen gut. CSU-Landesgruppenchef Hoffmann hält Fußfesseln jedenfalls für praktischer als Präventivhaft, denn diese, so sagt er, sei nur schwer umsetzbar. Sein Parteichef Söder will prüfen lassen, ob bei Gefährdern nicht grundsätzlich früher das Erwachsenenstrafrecht angewendet werden kann. Und er will ihnen den Führerschein entziehen. Thomas Bleskin, Nachrichtenredaktion.
1: Angesichts einer neuen Hitzewelle in Frankreich versucht die Feuerwehr mit allen Mitteln, die an der Atlantikküste wütenden Waldbrände in den Griff zu bekommen. Teilweise loderten die Brände wieder auf und weitere Campingplätze und Feriensiedlungen wurden evakuiert. Andernorts konnten Bewohner zurück in ihre Häuser. Viele andere europäische Länder, darunter auch Deutschland, schicken Unterstützung. In Spanien feiern die Einsatzkräfte mittlerweile erhebliche Erfolge. Es gebe Licht am Ende des Tunnels, sagte Ministerpräsident Pedro Sanchez. Der Fußball-Weltverband FIFA plant einen milliardenschweren Umbau. Investoren sollen bei den kommerziellen WM-Rechten einsteigen und der FIFA mehr als 4 Milliarden Dollar bringen. Organisiert werden die Turniere künftig über ein neues Unternehmen, an dem die FIFA die Mehrheit hält.
3: Der europäische Fußballverband UEFA läuft jetzt schon gegen die Pläne Sturm. Er wirft der FIFA vor, den Fußball zur Handelsware zu machen und fragt, wer am Ende überhaupt von dem Milliardendeal profitiert. Die FIFA hält selbstverständlich dagegen. Sie verspricht, das zusätzliche Geld in den nächsten 4 Jahren weltweit in den Fußball zu investieren und vor allem kleinere Verbände zu stärken. Zoe Tassovali, Redaktion.
1: Beruf und Familie lassen sich nach einer Umfrage in Deutschland noch immer schwer miteinander vereinbaren. Besonders Frauen sind mit den gegebenen Bedingungen unzufrieden, hat eine Umfrage im Auftrag des Sozialverbands Deutschland ergeben. In Summe sehen 43% der Befragten in der aktuellen Situation ein Problem. Als Manko werden zum Beispiel fehlende Kita-Plätze und Betreuungsangebote für Schulkinder gesehen.
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1: Abends von zu Hause aus Psychologie lernen. Brandenburgs Oberstufenschüler bekommen neue Online-Kurse. Der Antrag auf die 15 Plätze pro Fach sei groß, heißt es vom Bildungsminister. Zum kommenden Schulhalbjahr wird es in Brandenburg in mehreren Fächern Online-Kurse an der gymnasialen Oberstufe geben. Das sei ein zusätzliches Angebot, das neben dem Fach Recht nun auf 6 weitere Fächer ausgeweitet wurde, sagte Bildungsminister Gordon Hoffmann. Einige Fächer können an vielen Schulen nicht angeboten werden, aber es gibt viele Schülerinnen und Schüler, die sie gerne machen wollen. Und da haben wir ein digitales Angebot für, erklärte Hoffmann. Neu hinzu komme etwa das Fach Psychologie. Der Kurs wird als 3-stündiger Grundkurs über die Schulcloud organisiert und wird am Abend oder späten Nachmittag stattfinden, damit wir sicherstellen, dass alle Schülerinnen und Schüler die Möglichkeit haben, daran teilzunehmen, so Hoffmann. Pro Kurs sei das Angebot auf 15 Plätze begrenzt. Es zähle als Ergänzung des Kurswahlangebots für Schülerinnen und Schüler. Interessenten konnten sich demnach schon auf die Plätze bewerben. Die Nachfrage sei groß. Das ist nicht mit einem Fernunterricht zu verwechseln, macht Hoffmann angesichts des Lehrkräftemangels in Brandenburg aber deutlich.
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0: Polizei nimmt in dieser Woche wieder Raser verstärkt ins Visier. Mitten in der Hauptreisezeit gibt es ab heute verstärkte Radarkontrollen in den meisten Bundesländern. Der Blitzermarathon geht noch bis Sonntag. Meine Kollegin Elisa Schuh weiß da mehr. Guten Morgen, Elisa.
1: Hi.
0: Na, sag mal, Elisa, das ganze Jahr über wird ja geblitzt. Was ist das Besondere am Blitzermarathon jetzt?
1: Die Aktion heißt offiziell Speed Week, also Geschwindigkeitswoche, und findet immer im April und eben jetzt im August statt. Wie immer sind auch wieder fast alle Bundesländer mit dabei. Die Polizei kontrolliert gleichmäßig die ganze Woche über. Besonders viel wird in der Nähe von Schulen und Kindergärten, Baustellen, Altenheimen und Krankenhäusern geblitzt. Also alles Orte, wo man sowieso aufpassen sollte. Manche Bundesländer informieren auch, wo genau geblitzt wird.
0: Das klingt irgendwie praktisch. Eine Woche lang blitzen. Und das mit Ankündigung. Bringt das dann wirklich so viel?
1: Laut Polizei sind Blitzermarathons sehr effektiv, um etwas gegen Raser zu machen. Zu schnelles Fahren ist nach wie vor die Hauptursache für Verkehrsunfälle, die tödlich enden. Und jetzt im August trifft die Aktion ja nicht nur Pendler, sondern auch Urlauber. Allgemein ist auf den Straßen also viel los. Klar kann es sein, dass manche Fahrer dann nur vorm Blitzer langsamer werden. Allgemein führt das aber schon zu einem Bewusstsein, den Tacho mehr im Auge zu behalten.
0: Nicht nur den Tacho im Auge behalten kann nützlich sein. Viele nutzen ja sogenannte Blitzer-Apps. Taugen die was?
1: Im Gegenteil. Apps, die gegen Blitzer warnen, sind in Deutschland während der Fahrt verboten. Also weder auf dem Handy noch auf dem Navi sollte so eine App beim Fahren laufen. Das kann sonst nämlich teuer werden. Wird man erwischt, kostet das eine Strafe von 75 Euro. Und das gilt übrigens auch für Beifahrer. Auch der darf eine Blitzer-App zwar auf dem Handy haben, sie aber nicht während der Fahrt öffnen. Besser ist es also, auf die Warnungen im Radio zu hören oder eben nicht zu schnell zu fahren.
0: Das ist immer noch die beste Methode, um nicht geblitzt zu werden. Dankeschön an Elisa Schuh.
1: Bis dann.
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1: Ein 44-jähriger Mann steigt am Morgen in Berlin-Weißensee arglos in seinen Transporter. Plötzlich fallen Schüsse. Die Angreifer feuern aus einem Auto auf den Familienvater. Nach tödlichen Schüssen auf einen 44-Jährigen in Berlin-Weißensee kommen drei Brüder am Montag auf die Anklagebank. Die Staatsanwaltschaft geht von Blutrache aus. Der Angriff soll eine Vergeltung für den Tod eines 31-jährigen Cousins der türkischen Angeklagten sein. Zwei 32- und 25-Jährigen wird vor dem Landgericht Berlin unter anderem Mord zur Last gelegt. Dem 32-Jährigen wird zudem eine Brandstiftung vorgeworfen, die er gemeinsam mit seinem 23-jährigen Bruder begangen haben soll. Die beiden älteren Angeklagten sollen den 44-Jährigen am Morgen des 31. Januar diesen Jahres vor seiner Wohnung abgepasst und aus einem Auto heraus mehrere Schüsse abgefeuert haben. Der Familienvater starb auf dem Fahrersitz seines Transporters. Nach der Tat hätten zwei der Angeklagten das mutmaßliche Fluchtauto angezündet, um Spuren zu vernichten. Der Cousin des Angeklagten war im Juli 25 durch eine Messerattacke getötet worden, als 40 bis 60 Menschen vor einem Lokal aufeinander losgingen. Die konkreten Hintergründe dafür seien bis heute unklar. Für den Prozess gegen die Brüder sind bislang 19 Tage bis November 2026 geplant. Alle Beteiligten haben nach Angaben der Staatsanwaltschaft die türkische Staatsangehörigkeit. Bei den mutmaßlichen Tätern handelt es sich um Kurden, die aus dem Südosten der Türkei an der Grenze zu Syrien kommen und unterschiedlich lange in Deutschland leben. Keiner der Männer ist vorbestraft.
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2: Ich bin Tanja Wagner. Nach dem Anschlag am Rande des Christopher Street Days in Berlin ist die Debatte um mögliche politische Konsequenzen in vollem Gang. Die CSU hat die Einführung elektronischer Fußfesseln für Gefährder ins Gespräch gebracht.
3: Mehr als 400 islamistische Gefährder hat das Bundeskriminalamt bundesweit ausgemacht. Die CSU würde diesen Personenkreis am liebsten per elektronischer Fußfessel überwachen. Die Chancen auf Zustimmung vom Koalitionspartner SPD stehen gut. CSU-Landesgruppenchef Hoffmann hält Fußfesseln jedenfalls für praktischer als Präventivhaft, denn diese, so sagt er, sei nur schwer umsetzbar. Sein Parteichef Söder will prüfen lassen, ob bei Gefährdern nicht grundsätzlich früher das Erwachsenenstrafrecht angewendet werden kann. Und er will ihnen den Führerschein entziehen. Thomas Bleskin, Nachrichtenredaktion.
2: Angesichts einer neuen Hitzewelle in Frankreich versucht die Feuerwehr mit allen Mitteln, die an der Atlantikküste wütenden Waldbrände in den Griff zu bekommen. Teilweise loderten die Brände wieder auf und weitere Campingplätze und Feriensiedlungen wurden evakuiert. Andernorts konnten Bewohner zurück in ihre Häuser. Viele andere europäische Länder, darunter auch Deutschland, schicken Unterstützung. In Spanien feiern die Einsatzkräfte mittlerweile erhebliche Erfolge. Es gebe Licht am Ende des Tunnels, sagte Ministerpräsident Pedro Sanchez. Der Fußball-Weltverband FIFA plant einen milliardenschweren Umbau. Investoren sollen bei den kommerziellen WM-Rechten einsteigen und der FIFA mehr als 4 Milliarden Dollar bringen. Organisiert werden die Turniere künftig über ein neues Unternehmen, an dem die FIFA die Mehrheit hält.
4: Der europäische Fußballverband UEFA läuft jetzt schon gegen die Pläne Sturm. Er wirft der FIFA vor, den Fußball zur Handelsware zu machen und fragt, wer am Ende überhaupt von dem Milliardendeal profitiert. Die FIFA hält selbstverständlich dagegen. Sie verspricht, das zusätzliche Geld in den nächsten 4 Jahren weltweit in den Fußball zu investieren und vor allem kleinere Verbände zu stärken. Zoe Tassovali, Redaktion.
2: Beruf und Familie lassen sich nach einer Umfrage in Deutschland noch immer schwer miteinander vereinbaren. Besonders Frauen sind mit den gegebenen Bedingungen unzufrieden, hat eine Umfrage im Auftrag des Sozialverbands Deutschland ergeben. In Summe sehen 43% der Befragten in der aktuellen Situation ein Problem. Als Manko werden zum Beispiel fehlende Kita-Plätze und Betreuungsangebote für Schulkinder gesehen.
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1: Ich bin Tanja Wagner. Nach dem Anschlag am Rande des Christopher Street Days in Berlin ist die Debatte um mögliche politische Konsequenzen im vollen Gang. Die CSU hat die Einführung elektronischer Fußfesseln für Gefährder ins Gespräch gebracht.
2: Mehr als 400 islamistische Gefährder hat das Bundeskriminalamt bundesweit ausgemacht. Die CSU würde diesen Personenkreis am liebsten per elektronischer Fußfessel überwachen. Die Chancen auf Zustimmung vom Koalitionspartner SPD stehen gut. CSU-Landesgruppenchef Hoffmann hält Fußfesseln jedenfalls für praktischer als Präventivhaft, denn diese, so sagt er, sei nur schwer umsetzbar. Sein Parteichef Söder will prüfen lassen, ob bei Gefährdern nicht grundsätzlich früher das Erwachsenenstrafrecht angewendet werden kann. Und er will ihnen den Führerschein entziehen. Thomas Leskin, Nachrichtenredaktion.
1: Angesichts einer neuen Hitzewelle in Frankreich versucht die Feuerwehr mit allen Mitteln, die an der Atlantikküste wütenden Waldbrände in den Griff zu bekommen. Teilweise loderten die Brände wieder auf und weitere Campingplätze und Feriensiedlungen wurden evakuiert. Andernorts konnten Bewohner zurück in ihre Häuser. Viele andere europäische Länder, darunter auch Deutschland, schickten Unterstützung. In Spanien feiern die Einsatzkräfte mittlerweile erhebliche Erfolge. Es gebe Licht am Ende des Tunnels, sagte Ministerpräsident Pedro Sanchez. Der Fußball-Weltverband FIFA plant einen milliardenschweren Umbau. Investoren sollen bei den kommerziellen WM-Rechten einsteigen und der FIFA mehr als 4 Milliarden Dollar bringen. Organisiert werden die Turniere künftig über ein neues Unternehmen, an dem die FIFA die Mehrheit hält.
3: Der europäische Fußballverband UEFA läuft jetzt schon gegen die Pläne Sturm. Er wirft der FIFA vor, den Fußball zur Handelsware zu machen und fragt, wer am Ende überhaupt von dem Milliardendeal profitiert. Die FIFA hält selbstverständlich dagegen. Sie verspricht, das zusätzliche Geld in den nächsten 4 Jahren weltweit in den Fußball zu investieren und vor allem kleinere Verbände zu stärken. Zoe Tassovali, Redaktion.
1: Beruf und Familie lassen sich nach einer Umfrage in Deutschland noch immer schwer miteinander vereinbaren. Besonders Frauen sind mit den gegebenen Bedingungen unzufrieden, hat eine Umfrage im Auftrag des Sozialverbands Deutschland ergeben. In Summe sehen 43% der Befragten in der aktuellen Situation ein Problem. Als Manko werden zum Beispiel fehlende Kita-Plätze und Betreuungsangebote für Schulkinder gesehen.
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1: Ich bin Tanja Wagner. Nach dem Anschlag am Rande des Christopher Street Days in Berlin ist die Debatte um mögliche politische Konsequenzen in vollem Gang. Die CSU hat die Einführung elektronischer Fußfesseln für Gefährder ins Gespräch gebracht.
2: Mehr als 400 islamistische Gefährder hat das Bundeskriminalamt bundesweit ausgemacht. Die CSU würde diesen Personenkreis am liebsten per elektronischer Fußfessel überwachen. Die Chancen auf Zustimmung vom Koalitionspartner SPD stehen gut. CSU-Landesgruppenchef Hoffmann hält Fußfesseln jedenfalls für praktischer als Präventivhaft, denn diese, so sagt er, sei nur schwer umsetzbar. Sein Parteichef Söder will prüfen lassen, ob bei Gefährdern nicht grundsätzlich früher das Erwachsenenstrafrecht angewendet werden kann. Und er will ihnen den Führerschein entziehen. Thomas Bleskin, Nachrichtenredaktion.
1: Angesichts einer neuen Hitzewelle in Frankreich versucht die Feuerwehr mit allen Mitteln, die an der Atlantikküste wütenden Waldbrände in den Griff zu bekommen. Teilweise loderten die Brände wieder auf und weitere Campingplätze und Feriensiedlungen wurden evakuiert. Andernorts konnten Bewohner zurück in ihre Häuser. Viele andere europäische Länder, darunter auch Deutschland, schicken Unterstützung. In Spanien feiern die Einsatzkräfte mittlerweile erhebliche Erfolge. Es gebe Licht am Ende des Tunnels, sagte Ministerpräsident Pedro Sanchez. Der Fußball-Weltverband FIFA plant einen milliardenschweren Umbau. Investoren sollen bei den kommerziellen WM-Rechten einsteigen und der FIFA mehr als 4 Milliarden Dollar bringen. Organisiert werden die Turniere künftig über ein neues Unternehmen, an dem die FIFA die Mehrheit hält.
3: Der europäische Fußballverband UEFA läuft jetzt schon gegen die Pläne Sturm. Er wirft der FIFA vor, den Fußball zur Handelsware zu machen und fragt, wer am Ende überhaupt von dem Milliardendeal profitiert. Die FIFA hält selbstverständlich dagegen. Sie verspricht, das zusätzliche Geld in den nächsten 4 Jahren weltweit in den Fußball zu investieren und vor allem kleinere Verbände zu stärken. Zoe Tassovali, Redaktion.
1: Beruf und Familie lassen sich nach einer Umfrage in Deutschland noch immer schwer miteinander vereinbaren. Besonders Frauen sind mit den gegebenen Bedingungen unzufrieden, hat eine Umfrage im Auftrag des Sozialverbands Deutschland ergeben. In Summe sehen 43% der Befragten in der aktuellen Situation ein Problem. Als Manko werden zum Beispiel fehlende Kita-Plätze und Betreuungsangebote für Schulkinder gesehen.
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1: Ich bin Tanja Wagner. Nach dem Anschlag am Rande des Christopher Street Days in Berlin ist die Debatte um mögliche politische Konsequenzen im vollen Gang. Die CSU hat die Einführung elektronischer Fußfesseln für Gefährder ins Gespräch gebracht.
2: Mehr als 400 islamistische Gefährder hat das Bundeskriminalamt bundesweit ausgemacht. Die CSU würde diesen Personenkreis am liebsten per elektronischer Fußfessel überwachen. Die Chancen auf Zustimmung vom Koalitionspartner SPD stehen gut. CSU-Landesgruppenchef Hoffmann hält Fußfesseln jedenfalls für praktischer als Präventivhaft. Denn diese, so sagt er, sei nur schwer umsetzbar. Sein Parteichef Söder will prüfen lassen, ob bei Gefährdern nicht grundsätzlich früher das Erwachsenenstrafrecht angewendet werden kann. Und er will ihnen den Führerschein entziehen. Thomas Bleskin, Nachrichtenredaktion.
1: Angesichts einer neuen Hitzewelle in Frankreich versucht die Feuerwehr mit allen Mitteln, die an der Atlantikküste wütenden Waldbrände in den Griff zu bekommen. Teilweise loderten die Brände wieder auf und weitere Campingplätze und Feriensiedlungen wurden evakuiert. Andernorts konnten Bewohner zurück in ihre Häuser. Viele andere europäische Länder, darunter auch Deutschland, schicken Unterstützung. In Spanien feiern die Einsatzkräfte mittlerweile erhebliche Erfolge. Es gebe Licht am Ende des Tunnels, sagte Ministerpräsident Pedro Sanchez. Der Fußball-Weltverband FIFA plant einen milliardenschweren Umbau. Investoren sollen bei den kommerziellen WM-Rechten einsteigen und der FIFA mehr als 4 Milliarden Dollar bringen. Organisiert werden die Turniere künftig über ein neues Unternehmen, an dem die FIFA die Mehrheit hält.
3: Der europäische Fußballverband UEFA läuft jetzt schon gegen die Pläne Sturm. Er wirft der FIFA vor, den Fußball zur Handelsware zu machen und fragt, wer am Ende überhaupt von dem Milliardendeal profitiert. Die FIFA hält selbstverständlich dagegen. Sie verspricht, das zusätzliche Geld in den nächsten 4 Jahren weltweit in den Fußball zu investieren und vor allem kleinere Verbände zu stärken. Zoe Tassovali, Redaktion.
1: Beruf und Familie lassen sich nach einer Umfrage in Deutschland noch immer schwer miteinander vereinbaren. Besonders Frauen sind mit den gegebenen Bedingungen unzufrieden, hat eine Umfrage im Auftrag des Sozialverbands Deutschland ergeben. In Summe sehen 43% der Befragten in der aktuellen Situation ein Problem. Als Manko werden zum Beispiel fehlende Kita-Plätze und Betreuungsangebote für Schulkinder gesehen.
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1: Ich bin Tanja Wagner. Nach dem Anschlag am Rande des Christopher Street Days in Berlin ist die Debatte um mögliche politische Konsequenzen in vollem Gang. Die CSU hat die Einführung elektronischer Fußfesseln für Gefährder ins Gespräch gebracht.
2: Mehr als 400 islamistische Gefährder hat das Bundeskriminalamt bundesweit ausgemacht. Die CSU würde diesen Personenkreis am liebsten per elektronischer Fußfessel überwachen. Die Chancen auf Zustimmung vom Koalitionspartner SPD stehen gut. CSU-Landesgruppenchef Hoffmann hält Fußfesseln jedenfalls für praktischer als Präventivhaft, denn diese, so sagt er, sei nur schwer umsetzbar. Sein Parteichef Söder will prüfen lassen, ob bei Gefährdern nicht grundsätzlich früher das Erwachsenenstrafrecht angewendet werden kann. Und er will ihnen den Führerschein entziehen. Thomas Bleskin, Nachrichtenredaktion.
1: Angesichts einer neuen Hitzewelle in Frankreich versucht die Feuerwehr mit allen Mitteln, die an der Atlantikküste wütenden Waldbrände in den Griff zu bekommen. Teilweise loderten die Brände wieder auf und weitere Campingplätze und Feriensiedlungen wurden evakuiert. Andernorts konnten Bewohner zurück in ihre Häuser. Viele andere europäische Länder, darunter auch Deutschland, schickten Unterstützung. In Spanien feiern die Einsatzkräfte mittlerweile erhebliche Erfolge. Es gebe Licht am Ende des Tunnels, sagte Ministerpräsident Pedro Sanchez. Der Fußball-Weltverband FIFA plant einen milliardenschweren Umbau. Investoren sollen bei den kommerziellen WM-Rechten einsteigen und der FIFA mehr als 4 Milliarden Dollar bringen. Organisiert werden die Turniere künftig über ein neues Unternehmen, an dem die FIFA die Mehrheit hält.
3: Der europäische Fußballverband UEFA läuft jetzt schon gegen die Pläne Sturm. Er wirft der FIFA vor, den Fußball zur Handelsware zu machen und fragt, wer am Ende überhaupt von dem Milliardendeal profitiert. Die FIFA hält selbstverständlich dagegen. Sie verspricht, das zusätzliche Geld in den nächsten 4 Jahren weltweit in den Fußball zu investieren und vor allem kleinere Verbände zu stärken. Zoe Tassovali, Redaktion.
1: Beruf und Familie lassen sich nach einer Umfrage in Deutschland noch immer schwer miteinander vereinbaren. Besonders Frauen sind mit den gegebenen Bedingungen unzufrieden, hat eine Umfrage im Auftrag des Sozialverbands Deutschland ergeben. In Summe sehen 43% der Befragten in der aktuellen Situation ein Problem. Als Manko werden zum Beispiel fehlende Kita-Plätze und Betreuungsangebote für Schulkinder gesehen.
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1: Ich bin Tanja Wagner. Nach dem Anschlag am Rande des Christopher Street Days in Berlin ist die Debatte um mögliche politische Konsequenzen in vollem Gang. Die CSU hat die Einführung elektronischer Fußfesseln für Gefährder ins Gespräch gebracht.
2: Mehr als 400 islamistische Gefährder hat das Bundeskriminalamt bundesweit ausgemacht. Die CSU würde diesen Personenkreis am liebsten per elektronischer Fußfessel überwachen. Die Chancen auf Zustimmung vom Koalitionspartner SPD stehen gut. CSU-Landesgruppenchef Hoffmann hält Fußfesseln jedenfalls für praktischer als Präventivhaft. Denn diese, so sagt er, sei nur schwer umsetzbar. Sein Parteichef Söder will prüfen lassen, ob bei Gefährdern nicht grundsätzlich früher das Erwachsenenstrafrecht angewendet werden kann. Und er will ihnen den Führerschein entziehen. Thomas Pleskin, Nachrichtenredaktion.
1: Angesichts einer neuen Hitzewelle in Frankreich versucht die Feuerwehr mit allen Mitteln, die an der Atlantikküste wütenden Waldbrände in den Griff zu bekommen. Teilweise loderten die Brände wieder auf und weitere Campingplätze und Feriensiedlungen wurden evakuiert. Andernorts konnten Bewohner zurück in ihre Häuser. Viele andere europäische Länder, darunter auch Deutschland, schicken Unterstützung. In Spanien feiern die Einsatzkräfte mittlerweile erhebliche Erfolge. Es gebe Licht am Ende des Tunnels, sagte Ministerpräsident Pedro Sanchez. Der Fußball-Weltverband FIFA plant einen milliardenschweren Umbau. Investoren sollen bei den kommerziellen WM-Rechten einsteigen und der FIFA mehr als 4 Milliarden Dollar bringen. Organisiert werden die Turniere künftig über ein neues Unternehmen, an dem die FIFA die Mehrheit hält.
3: Der europäische Fußballverband UEFA läuft jetzt schon gegen die Pläne Sturm. Er wirft der FIFA vor, den Fußball zur Handelsware zu machen und fragt, wer am Ende überhaupt von dem Milliardendeal profitiert. Die FIFA hält selbstverständlich dagegen. Sie verspricht, das zusätzliche Geld in den nächsten 4 Jahren weltweit in den Fußball zu investieren und vor allem kleinere Verbände zu stärken. Zoe Tassovali, Redaktion.
1: Beruf und Familie lassen sich nach einer Umfrage in Deutschland noch immer schwer miteinander vereinbaren. Besonders Frauen sind mit den gegebenen Bedingungen unzufrieden, hat eine Umfrage im Auftrag des Sozialverbands Deutschland ergeben. In Summe sehen 43% der Befragten in der aktuellen Situation ein Problem. Als Manko werden zum Beispiel fehlende Kita-Plätze und Betreuungsangebote für Schulkinder gesehen.
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1: Ich bin Tanja Wagner. Nach dem Anschlag am Rande des Christopher Street Days in Berlin ist die Debatte um mögliche politische Konsequenzen in vollem Gang. Die CSU hat die Einführung elektronischer Fußfesseln für Gefährder ins Gespräch gebracht.
2: Mehr als 400 islamistische Gefährder hat das Bundeskriminalamt bundesweit ausgemacht. Die CSU würde diesen Personenkreis am liebsten per elektronischer Fußfessel überwachen. Die Chancen auf Zustimmung vom Koalitionspartner SPD stehen gut. CSU-Landesgruppenchef Hoffmann hält Fußfesseln jedenfalls für praktischer als Präventivhaft, denn diese, so sagt er, sei nur schwer umsetzbar. Sein Parteichef Söder will prüfen lassen, ob bei Gefährdern nicht grundsätzlich früher das Erwachsenenstrafrecht angewendet werden kann. Und er will ihnen den Führerschein entziehen. Thomas Bleskin, Nachrichtenredaktion.
1: Angesichts einer neuen Hitzewelle in Frankreich versucht die Feuerwehr mit allen Mitteln, die an der Atlantikküste wütenden Waldbrände in den Griff zu bekommen. Teilweise loderten die Brände wieder auf und weitere Campingplätze und Feriensiedlungen wurden evakuiert. Andernorts konnten Bewohner zurück in ihre Häuser. Viele andere europäische Länder, darunter auch Deutschland, schicken Unterstützung. In Spanien feiern die Einsatzkräfte mittlerweile erhebliche Erfolge. Es gebe Licht am Ende des Tunnels, sagte Ministerpräsident Pedro Sanchez. Der Fußball-Weltverband FIFA plant einen milliardenschweren Umbau. Investoren sollen bei den kommerziellen WM-Rechten einsteigen und der FIFA mehr als 4 Milliarden Dollar bringen. Organisiert werden die Turniere künftig über ein neues Unternehmen, an dem die FIFA die Mehrheit hält.
3: Der europäische Fußballverband UEFA läuft jetzt schon gegen die Pläne Sturm. Er wirft der FIFA vor, den Fußball zur Handelsware zu machen und fragt, wer am Ende überhaupt von dem Milliardendeal profitiert. Die FIFA hält selbstverständlich dagegen. Sie verspricht, das zusätzliche Geld in den nächsten 4 Jahren weltweit in den Fußball zu investieren und vor allem kleinere Verbände zu stärken. Zoe Tassovali, Redaktion.
1: Beruf und Familie lassen sich nach einer Umfrage in Deutschland noch immer schwer miteinander vereinbaren. Besonders Frauen sind mit den gegebenen Bedingungen unzufrieden, hat eine Umfrage im Auftrag des Sozialverbands Deutschland ergeben. In Summe sehen 43% der Befragten in der aktuellen Situation ein Problem. Als Manko werden zum Beispiel fehlende Kita-Plätze und Betreuungsangebote für Schulkinder gesehen.
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1: Ich bin Tanja Wagner. Nach dem Anschlag am Rande des Christopher Street Days in Berlin ist die Debatte um mögliche politische Konsequenzen in vollem Gang. Die CSU hat die Einführung elektronischer Fußfesseln für Gefährder ins Gespräch gebracht.
2: Mehr als 400 islamistische Gefährder hat das Bundeskriminalamt bundesweit ausgemacht. Die CSU würde diesen Personenkreis am liebsten per elektronischer Fußfessel überwachen. Die Chancen auf Zustimmung vom Koalitionspartner SPD stehen gut. CSU-Landesgruppenchef Hoffmann hält Fußfesseln jedenfalls für praktischer als Präventivhaft, denn diese, so sagt er, sei nur schwer umsetzbar. Sein Parteichef Söder will prüfen lassen, ob bei Gefährdern nicht grundsätzlich früher das Erwachsenenstrafrecht angewendet werden kann. Und er will ihnen den Führerschein entziehen. Thomas Bleskin, Nachrichtenredaktion.
1: Angesichts einer neuen Hitzewelle in Frankreich versucht die Feuerwehr mit allen Mitteln, die an der Atlantikküste wütenden Waldbrände in den Griff zu bekommen. Teilweise loderten die Brände wieder auf und weitere Campingplätze und Feriensiedlungen wurden evakuiert. Andernorts konnten Bewohner zurück in ihre Häuser. Viele andere europäische Länder, darunter auch Deutschland, schicken Unterstützung. In Spanien feiern die Einsatzkräfte mittlerweile erhebliche Erfolge. Es gebe Licht am Ende des Tunnels, sagte Ministerpräsident Pedro Sanchez. Der Fußball-Weltverband FIFA plant einen milliardenschweren Umbau. Investoren sollen bei den kommerziellen WM-Rechten einsteigen und der FIFA mehr als 4 Milliarden Dollar bringen. Organisiert werden die Turniere künftig über ein neues Unternehmen, an dem die FIFA die Mehrheit hält.
3: Der europäische Fußballverband UEFA läuft jetzt schon gegen die Pläne Sturm. Er wirft der FIFA vor, den Fußball zur Handelsware zu machen und fragt, wer am Ende überhaupt von dem Milliardendeal profitiert. Die FIFA hält selbstverständlich dagegen. Sie verspricht, das zusätzliche Geld in den nächsten 4 Jahren weltweit in den Fußball zu investieren und vor allem kleinere Verbände zu stärken. Zoe Tassovali, Redaktion.
1: Beruf und Familie lassen sich nach einer Umfrage in Deutschland noch immer schwer miteinander vereinbaren. Besonders Frauen sind mit den gegebenen Bedingungen unzufrieden, hat eine Umfrage im Auftrag des Sozialverbands Deutschland ergeben. In Summe sehen 43% der Befragten in der aktuellen Situation ein Problem. Als Manko werden zum Beispiel fehlende Kita-Plätze und Betreuungsangebote für Schulkinder gesehen.
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1: Ich bin Tanja Wagner. Nach dem Anschlag am Rande des Christopher Street Days in Berlin ist die Debatte um mögliche politische Konsequenzen in vollem Gang. Die CSU hat die Einführung elektronischer Fußfesseln für Gefährder ins Gespräch gebracht.
2: Mehr als 400 islamistische Gefährder hat das Bundeskriminalamt bundesweit ausgemacht. Die CSU würde diesen Personenkreis am liebsten per elektronischer Fußfessel überwachen. Die Chancen auf Zustimmung vom Koalitionspartner SPD stehen gut. CSU-Landesgruppenchef Hoffmann hält Fußfesseln jedenfalls für praktischer als Präventivhaft, denn diese, so sagt er, sei nur schwer umsetzbar. Sein Parteichef Söder will prüfen lassen, ob bei Gefährdern nicht grundsätzlich früher das Erwachsenenstrafrecht angewendet werden kann. Und er will ihnen den Führerschein entziehen. Thomas Bleskin, Nachrichtenredaktion.
1: Angesichts einer neuen Hitzewelle in Frankreich versucht die Feuerwehr mit allen Mitteln, die an der Atlantikküste wütenden Waldbrände in den Griff zu bekommen. Teilweise loderten die Brände wieder auf und weitere Campingplätze und Feriensiedlungen wurden evakuiert. Andernorts konnten Bewohner zurück in ihre Häuser. Viele andere europäische Länder, darunter auch Deutschland, schicken Unterstützung. In Spanien feiern die Einsatzkräfte mittlerweile erhebliche Erfolge. Es gebe Licht am Ende des Tunnels, sagte Ministerpräsident Pedro Sanchez. Der Fußball-Weltverband FIFA plant einen milliardenschweren Umbau. Investoren sollen bei den kommerziellen WM-Rechten einsteigen und der FIFA mehr als 4 Milliarden Dollar bringen. Organisiert werden die Turniere künftig über ein neues Unternehmen, an dem die FIFA die Mehrheit hält.
3: Der europäische Fußballverband UEFA läuft jetzt schon gegen die Pläne Sturm. Er wirft der FIFA vor, den Fußball zur Handelsware zu machen und fragt, wer am Ende überhaupt von dem Milliardendeal profitiert. Die FIFA hält selbstverständlich dagegen. Sie verspricht, das zusätzliche Geld in den nächsten 4 Jahren weltweit in den Fußball zu investieren und vor allem kleinere Verbände zu stärken. Zoe Tassovali, Redaktion.
1: Beruf und Familie lassen sich nach einer Umfrage in Deutschland noch immer schwer miteinander vereinbaren. Besonders Frauen sind mit den gegebenen Bedingungen unzufrieden, hat eine Umfrage im Auftrag des Sozialverbands Deutschland ergeben. In Summe sehen 43% der Befragten in der aktuellen Situation ein Problem. Als Manko werden zum Beispiel fehlende Kita-Plätze und Betreuungsangebote für Schulkinder gesehen.
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1: Ich bin Tanja Wagner. Nach dem Anschlag am Rande des Christopher Street Days in Berlin ist die Debatte um mögliche politische Konsequenzen in vollem Gang. Die CSU hat die Einführung elektronischer Fußfesseln für Gefährder ins Gespräch gebracht.
2: Mehr als 400 islamistische Gefährder hat das Bundeskriminalamt bundesweit ausgemacht. Die CSU würde diesen Personenkreis am liebsten per elektronischer Fußfessel überwachen. Die Chancen auf Zustimmung vom Koalitionspartner SPD stehen gut. CSU-Landesgruppenchef Hoffmann hält Fußfesseln jedenfalls für praktischer als Präventivhaft. Denn diese, so sagt er, sei nur schwer umsetzbar. Sein Parteichef Söder will prüfen lassen, ob bei Gefährdern nicht grundsätzlich früher das Erwachsenenstrafrecht angewendet werden kann. Und er will ihnen den Führerschein entziehen. Thomas Bleskin, Nachrichtenredaktion.
1: Angesichts einer neuen Hitzewelle in Frankreich versucht die Feuerwehr mit allen Mitteln, die an der Atlantikküste wütenden Waldbrände in den Griff zu bekommen. Teilweise loderten die Brände wieder auf und weitere Campingplätze und Feriensiedlungen wurden evakuiert. Andernorts konnten Bewohner zurück in ihre Häuser. Viele andere europäische Länder, darunter auch Deutschland, schicken Unterstützung. In Spanien feiern die Einsatzkräfte mittlerweile erhebliche Erfolge. Es gebe Licht am Ende des Tunnels, sagte Ministerpräsident Pedro Sanchez. Der Fußball-Weltverband FIFA plant einen milliardenschweren Umbau. Investoren sollen bei den kommerziellen WM-Rechten einsteigen und der FIFA mehr als 4 Milliarden Dollar bringen. Organisiert werden die Turniere künftig über ein neues Unternehmen, an dem die FIFA die Mehrheit hält.
3: Der europäische Fußballverband UEFA läuft jetzt schon gegen die Pläne Sturm. Er wirft der FIFA vor, den Fußball zur Handelsware zu machen und fragt, wer am Ende überhaupt von dem Milliardendeal profitiert. Die FIFA hält selbstverständlich dagegen. Sie verspricht, das zusätzliche Geld in den nächsten 4 Jahren weltweit in den Fußball zu investieren und vor allem kleinere Verbände zu stärken. Zoe Tassovali, Redaktion.
1: Beruf und Familie lassen sich nach einer Umfrage in Deutschland noch immer schwer miteinander vereinbaren. Besonders Frauen sind mit den gegebenen Bedingungen unzufrieden, hat eine Umfrage im Auftrag des Sozialverbands Deutschland ergeben. In Summe sehen 43% der Befragten in der aktuellen Situation ein Problem. Als Manko werden zum Beispiel fehlende Kita-Plätze und Betreuungsangebote für Schulkinder gesehen.
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1: Ich bin Tanja Wagner. Nach dem Anschlag am Rande des Christopher Street Days in Berlin ist die Debatte um mögliche politische Konsequenzen in vollem Gang. Die CSU hat die Einführung elektronischer Fußfesseln für Gefährder ins Gespräch gebracht.
2: Mehr als 400 islamistische Gefährder hat das Bundeskriminalamt bundesweit ausgemacht. Die CSU würde diesen Personenkreis am liebsten per elektronischer Fußfessel überwachen. Die Chancen auf Zustimmung vom Koalitionspartner SPD stehen gut. CSU-Landesgruppenchef Hoffmann hält Fußfesseln jedenfalls für praktischer als Präventivhaft, denn diese, so sagt er, sei nur schwer umsetzbar. Sein Parteichef Söder will prüfen lassen, ob bei Gefährdern nicht grundsätzlich früher das Erwachsenenstrafrecht angewendet werden kann. Und er will ihnen den Führerschein entziehen. Thomas Bleskin, Nachrichtenredaktion.
1: Angesichts einer neuen Hitzewelle in Frankreich versucht die Feuerwehr mit allen Mitteln, die an der Atlantikküste wütenden Waldbrände in den Griff zu bekommen. Teilweise loderten die Brände wieder auf und weitere Campingplätze und Feriensiedlungen wurden evakuiert. Andernorts konnten Bewohner zurück in ihre Häuser. Viele andere europäische Länder, darunter auch Deutschland, schicken Unterstützung. In Spanien feiern die Einsatzkräfte mittlerweile erhebliche Erfolge. Es gebe Licht am Ende des Tunnels, sagte Ministerpräsident Pedro Sanchez. Der Fußball-Weltverband FIFA plant einen milliardenschweren Umbau. Investoren sollen bei den kommerziellen WM-Rechten einsteigen und der FIFA mehr als 4 Milliarden Dollar bringen. Organisiert werden die Turniere künftig über ein neues Unternehmen, an dem die FIFA die Mehrheit hält.
3: Der europäische Fußballverband UEFA läuft jetzt schon gegen die Pläne Sturm. Er wirft der FIFA vor, den Fußball zur Handelsware zu machen und fragt, wer am Ende überhaupt von dem Milliardendeal profitiert. Die FIFA hält selbstverständlich dagegen. Sie verspricht, das zusätzliche Geld in den nächsten 4 Jahren weltweit in den Fußball zu investieren und vor allem kleinere Verbände zu stärken. Zoe Tassovali, Redaktion.
1: Beruf und Familie lassen sich nach einer Umfrage in Deutschland noch immer schwer miteinander vereinbaren. Besonders Frauen sind mit den gegebenen Bedingungen unzufrieden, hat eine Umfrage im Auftrag des Sozialverbands Deutschland ergeben. In Summe sehen 43% der Befragten in der aktuellen Situation ein Problem. Als Manko werden zum Beispiel fehlende Kita-Plätze und Betreuungsangebote für Schulkinder gesehen.
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1: Ich bin Tanja Wagner. Nach dem Anschlag am Rande des Christopher Street Days in Berlin ist die Debatte um mögliche politische Konsequenzen in vollem Gang. Die CSU hat die Einführung elektronischer Fußfesseln für Gefährder ins Gespräch gebracht.
2: Mehr als 400 islamistische Gefährder hat das Bundeskriminalamt bundesweit ausgemacht. Die CSU würde diesen Personenkreis am liebsten per elektronischer Fußfessel überwachen. Die Chancen auf Zustimmung vom Koalitionspartner SPD stehen gut. CSU-Landesgruppenchef Hoffmann hält Fußfesseln jedenfalls für praktischer als Präventivhaft, denn diese, so sagt er, sei nur schwer umsetzbar. Sein Parteichef Söder will prüfen lassen, ob bei Gefährdern nicht grundsätzlich früher das Erwachsenenstrafrecht angewendet werden kann. Und er will ihnen den Führerschein entziehen. Thomas Leskin, Nachrichtenredaktion.
1: Angesichts einer neuen Hitzewelle in Frankreich versucht die Feuerwehr mit allen Mitteln, die an der Atlantikküste wütenden Waldbrände in den Griff zu bekommen. Teilweise loderten die Brände wieder auf und weitere Campingplätze und Feriensiedlungen wurden evakuiert. Andernorts konnten Bewohner zurück in ihre Häuser. Viele andere europäische Länder, darunter auch Deutschland, schicken Unterstützung. In Spanien feiern die Einsatzkräfte mittlerweile erhebliche Erfolge. Es gebe Licht am Ende des Tunnels, sagte Ministerpräsident Pedro Sanchez. Der Fußball-Weltverband FIFA plant einen milliardenschweren Umbau. Investoren sollen bei den kommerziellen WM-Rechten einsteigen und der FIFA mehr als 4 Milliarden Dollar bringen. Organisiert werden die Turniere künftig über ein neues Unternehmen, an dem die FIFA die Mehrheit hält.
3: Der europäische Fußballverband UEFA läuft jetzt schon gegen die Pläne Sturm. Er wirft der FIFA vor, den Fußball zur Handelsware zu machen und fragt, wer am Ende überhaupt von dem Milliardendeal profitiert. Die FIFA hält selbstverständlich dagegen. Sie verspricht, das zusätzliche Geld in den nächsten 4 Jahren weltweit in den Fußball zu investieren und vor allem kleinere Verbände zu stärken. Zoe Tassovali, Redaktion.
1: Beruf und Familie lassen sich nach einer Umfrage in Deutschland noch immer schwer miteinander vereinbaren. Besonders Frauen sind mit den gegebenen Bedingungen unzufrieden, hat eine Umfrage im Auftrag des Sozialverbands Deutschland ergeben. In Summe sehen 43% der Befragten in der aktuellen Situation ein Problem. Als Manko werden zum Beispiel